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1: Bei uns liegen im Herzen Bayerns momentan keine größeren Störungsmeldungen vor.
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4: Ich bin Florian Klaus. Wer in einer Krisenbranche arbeitet und noch fest in seinem Job ist, tut sich oft schwer, gleichzeitig etwas Neues zu suchen. Die Regierung will hier neue Möglichkeiten schaffen. Das Bundeskabinett hat grünes Licht für einen Gesetzentwurf zur Job-to-Job-Erprobung gegeben. Lea Matschulat berichtet.
5: Die Job-to-Job-Erprobung ist nicht für jeden gedacht, sondern konkret für diejenigen, deren Anstellung absehbar enden wird, weil zum Beispiel der Betrieb 200 Stellen bis in 2 Jahren abbauen wird. Um im Anschluss möglichst ohne Lücke einen neuen Job zu haben, sollen sich Arbeitnehmer künftig ein paar Wochen in anderen Firmen vorstellen und umschauen können, in Absprache mit dem Noch-Arbeitgeber.
4: Aus der SPD kommt weiter Kritik an dem Plan von Bundesfamilienministerin Prien, beim Unterhaltsvorschuss für Alleinerziehende zu sparen. Mecklenburg-Vorpommerns Ministerpräsidentin Schwesig hat dem Spiegel gesagt, dass auch Alleinerziehende mit Kindern im Alter von 16 und 17 Jahren Kosten haben. Auch in dem Alter bräuchten Kinder Unterstützung. Für sie soll der Vorschuss nach Priens Plänen aber wegfallen. Kanzler Merz zufolge soll in der Koalition noch über das Vorhaben gesprochen werden. Vor rund einem halben Jahr hat eine Durchsuchung im Augsburger Cityclub Schlagzeilen gemacht. Jetzt hat es wieder Razzien gegeben. Die Polizei ermittelt gegen 19 Menschen, die bei der vergangenen Durchsuchung im Club waren. Sie hat bei der erneuten Aktion Drogen gefunden, neben mehr als einem halben Kilo Marihuana auch unter anderem Amphetamin, MDMA und Kokain. Ein 39-Jähriger wurde unter anderem wegen Drogenhandels festgenommen. Die Fußballnationalteams von Spanien und Argentinien spielen am Sonntag um den Weltmeistertitel. Argentinien hat am Abend das Halbfinale gegen England nach Rückstand noch mit 2:1 gewonnen. Der Siegtreffer fiel in der Nachspielzeit. Für England um Kapitän Harry Kane vom FC Bayern bleibt nur das Spiel um Platz 3 gegen Frankreich am Samstag. Damit geht auch eine kuriose Serie zu Ende. Erstmals seit 1978 steht kein Spieler von Bayern München im WM-Finale.
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6: Bei uns liegen im Herzen Bayerns momentan keine größeren Störungsmeldungen vor.
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7: Das Wetter beruhigt sich langsam aktuell bei Tiefstwerten heute Nacht um 16 Grad. Der Donnerstag selber wird deutlich ruhiger. Sonne und Quellwolken wechseln sich ab. Dazu bleibt es weitestgehend trocken, 26 bis 30 Grad. Der Radio Inn Wettertrend. Der Freitag wird wieder unbeständiger. Neben Sonne und Wolken im Wechsel steigt im Tagesverlauf das Schauer- und Gewitterrisiko bei schwülen 24 bis 27 Grad.
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1: Bei uns liegen im Herzen Bayerns momentan keine größeren Störungsmeldungen vor.
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1: Ich bin Florian Klaus. Die Bundesregierung hat einige Maßnahmen zum Bürokratieabbau beschlossen, zum Beispiel im Gesundheitswesen. So soll die elektronische Überweisung eingeführt werden und die Leistungen der elektronischen Patientenakte deutlich erweitert werden. Außerdem soll in den Jobcentern künftig mehr digital ablaufen, etwa mit Terminen per Videoschalte. Am Bundesgerichtshof fällt heute die Entscheidung zu einem Rechtsstreit um die Kündigung von Fitnessstudio-Verträgen. Verbraucherschützer hatten gegen FitEx aus Essen geklagt. Es geht darum, wie einfach eine Kündigung im Internet sein muss. Thomas Brockt berichtet.
2: Seit Wochen nicht beim Training, aber dennoch jeden Monat Beiträge zahlen. In Krisenzeiten wie diesen kann eine Kündigung durchaus sinnvoll sein. Aber so leicht wollen Fitnessstudios ihre Kunden auch nicht verlieren. Auf der Seite des Kündigungsformulars der Fitnesskette wird deshalb prominent auf die Möglichkeit hingewiesen, den Vertrag auch nur zu pausieren. Zu prominent meinen die Verbraucherschützer.
1: Vor 8 Jahren ist die CSU im Landtag mit dem Versuch gescheitert, die Regierungszeit des Ministerpräsidenten auf 10 Jahre zu begrenzen. Die ÖDP will die Frage jetzt in einem Volksbegehren nochmal stellen. Wäre das erfolgreich, hätte das auch Folgen für die Landtagswahl 2028. Es gilt nämlich als sicher, dass Ministerpräsident Söder noch einmal als Spitzenkandidat der CSU antreten wird. Allerdings zweifelt Innenminister Herrmann, ob das Volksbegehren rechtmäßig ist. Argentinien ist Spanien ins Finale der Fußball-Weltmeisterschaft gefolgt. Der Titelverteidiger gewann ein dramatisches Halbfinale in Atlanta gegen England mit 2:1. Anthony Gordon brachte die Engländer zunächst in Führung, doch in der Schlussphase drehte Argentinien die Partie durch Treffer von Enzo Fernandez und Lautaro Martinez. Das WM-Endspiel Spanien gegen Argentinien ist am Sonntag in New York. Am Samstag stehen sich Frankreich und England in Miami im Spiel um Platz 3 gegenüber.
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3: Hier die wichtigsten Meldungen von den Straßen bei uns in der Region. Fahrt auf der A9 München in Richtung Ingolstadt besonders vorsichtig. Zwischen den Anschlussstellen Manching und Ingolstadt Süd kommt es zu Behinderungen wegen einem defekten LKW auf der Fahrbahn.
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4: Die aktuellen Temperaturen in der Region um 16 Grad und im Tagesverlauf wird es deutlich ruhiger als die vergangenen Tage. Sonne und Wolken wechseln sich ab und es bleibt weitestgehend trocken, 26 bis 30 Grad. Der Radio in Wettertrend, Rolle rückwärts dann am Freitag, wird wieder unbeständiger. Neben längeren trockenen und sonnigen Abschnitten auch wieder einzelne, später auch häufig kräftigere Schauer und Gewitter bei schwülheißen 24 bis 27 Grad.
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1: Hier die wichtigsten Meldungen von den Straßen bei uns in der Region. Fahrt auf der A9 München in Richtung Ingolstadt besonders vorsichtig. Zwischen den Anschlussstellen Manching und Ingolstadt Süd kommt es zu Behinderungen wegen einem defekten LKW auf der Fahrbahn.
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0: Florian Klaus. Guten Morgen. Nach dem Weltmeistertitel 2022 steht Argentiniens Fußballnationalmannschaft erneut im WM-Finale. In einem dramatischen Halbfinale hat sich das Team gegen England mit 2:1 durchgesetzt. Damit bekommt Argentinien am Sonntag die Chance, gegen Spanien den Titel zu verteidigen. Moritz Einzel berichtet.
1: Das erste Tor in diesem Halbfinale erzielten die Engländer. Anthony Gordon ließ das Team von Thomas Tuchel mit seinem Treffer nach einer knappen Stunde träumen. Doch dann drehten die Argentinier auf. Mit einer Wahnsinnsmentalität drückten sie England immer mehr hinten rein. Die Tore dann fast mit Ansage. Enzo Fernandes in der 85. Minute und Lautaro Martinez in der Nachspielzeit.
0: Mit Sprachtests für alle Vierjährigen und gezielter Förderung in den Kitas will Bundesbildungsministerin Prien die Bildungschancen von Kindern in Deutschland angleichen. Sie hat den Entwurf eines neuen Kita-Gesetzes vorgelegt. Bis 2034 verspricht der Bund insgesamt mehr als 9 Milliarden Euro für das Vorhaben. Aus Sicht des Paritätischen Gesamtverbands ist das zu wenig, um die steigenden Anforderungen in der Kindertagesbetreuung zu finanzieren. Sturm und Hagel haben in den vergangenen Tagen an einigen Orten die Ernte zerstört. Durch die Unwetter sei innerhalb von 48 Stunden ein Schaden von mindestens 50 Millionen Euro entstanden, heißt es von der Spezialversicherung Vereinigte Hagel. 100.000 Hektar Fläche seien demnach beschädigt worden. Aus den Regionen Nürnberg und Stuttgart etwa gäbe es Berichte über teils verheerende Totalschäden. Fehlende Wohnungen gehören in München zu den drängendsten Problemen. Darum sollen leerstehende Büros zu Wohnraum umfunktioniert werden. Der Planungsausschuss des Stadtrats hat die Einrichtung einer Umbauagentur beschlossen, die sich darum kümmern soll. Oberbürgermeister Krause zufolge stehen in München rund 1,8 Millionen Quadratmeter Bürofläche leer. Diesen Leerstand dürfe sich die Stadt nicht länger leisten.
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3: 2:05 geht schon mal gut los. A9 Richtung Nürnberg zwischen Manching und Ingolstadt Süd. Ja, da ist der Standstreifen blockiert. Da ist ein defekter LKW und der rechte Fahrstreifen ist auch gesperrt. Das war's aber auch schon. Reicht, finde ich. So, was allerdings noch nicht reicht, der Radio im Blitzer. Habe ich nämlich noch keine für euch. Wenn ihr was für uns habt, Staus, Blitzer, egal was ihr wisst, ihr könnt, sollt, dürft jederzeit anrufen. Möglich ist das mit der Radio-Innen-Verkehrshotline 0841 300 und dreimal die 9. Dankeschön. Und damit wenden wir den Blick aufs Radio-Innen-Wetter. 17 Grad messen wir in Ingolstadt am Brückenkopf, 16 Grad bei euch im Neuburger Donaukai. Ja, wird noch gut warm heute, knapp 30 Grad in der Spitze. Allerdings werden uns auch den ganzen Tag Wolken begleiten. Die Sonne zeigt sich hier und da aber auch wieder mal. Abends dann bedeckt, örtlich kann es auch einen kleinen Schauer geben. Was geil ist, die Temperaturen gehen runter auf 19 Grad. Da ist der Schlaf dann doch auch immer ein bisschen erholsamer. Ja? Der Freitag, der verspricht ein wenig Abkühlung mit nur 23 Grad in der Spitze und immer wieder hier und da auch Regen möglich, entsprechend auch wenig Sonne. Das Wochenende selbst, so Samstag, bedeckt, meist trocken und bis zu 25 Grad. Wahrscheinlich am ehesten noch grilltauglich. Der Sonntag dann wild mit Sonne, Wolken, aber auch Regen und Gewitter sind da möglich. Und auch das mal angenehm, maximal 20 Grad. Wow.

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1: Einen wunderschönen guten Morgen, ich bin's, der Ferry, und manchmal trifft man richtige Entscheidungen. Ich habe zum Beispiel gestern die Entscheidung getroffen, das Halbfinale England-Argentinien nicht anzuschauen, und deswegen bin ich heute ausgeschlafen. Ihr habt auch schon eine gute Entscheidung getroffen, ihr hört Radio in, ja, schaut. Mehr Hits, mehr Vielfalt. Lenny Kravitz, Again, gibt's gleich. Und rein geht's mit Michael Schulte und 5 AM.
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Radio mit Lenny Kravitz und again um 10 nach 5. Wunderschönen guten Morgen an dieser Stelle. Ja, und Argentinien ist weiter und damit im Finale der Fußball-Weltmeisterschaft. England ist rausgekegelt worden, 2:1 am Ende aus Sicht Argentiniens. Natürlich ist das auch Thema heute Morgen bei uns, darüber sprechen wir. Außerdem, die Donau Classic beginnt heute und zwar mit etwas ganz Besonderem, mit der Welcome Lounge am Autohaus Rutzki im Interpark. Was euch da erwartet, natürlich auch heute Morgen Thema bei uns und zwar unter anderem um 20 nach 6. Des Weiteren schauen wir mal ins Kino, da kommt nämlich wirklich ein monumentaler Film in die Kinos. Die Odyssee heißt das Ding. Es ist ein griechisches Epos, logischerweise. Und riesiges Star-Aufgebot. Matt Damon, Robert Pattinson, um nur ein paar Namen zu droppen. Aber ob der Film auch wirklich was kann? Ja, auch das checken wir noch heute Morgen für euch. Und natürlich, wie gewohnt, mehr Hits, mehr Vielfalt. Und das hier, das bringt Laune. Und zwar gute. Omi vs. Felix Jehn mit Cheerleader. Guten Morgen.

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1: Gott sei Dank. Eine Floskel, die wir fast jeden Tag verwenden, wenn etwas gerade noch mal gut gegangen ist. Ein Autofahrer biegt ab. Im letzten Moment sieht er eine Fahrradfahrerin und bremst. Gott sei Dank. Es ist nichts passiert. Ein Ehepaar, das sich seit Tagen anschweigt wegen einer Nichtigkeit. Sie macht den ersten Schritt und geht auf ihn zu. Gott sei Dank, du sprichst wieder mit mir. In diesen Worten schwingt immer Erleichterung mit. Etwas wendet sich gerade noch zum Guten, unerwartet, vielleicht sogar auch unverdient. Und darum möchte ich mich bei irgendjemandem bedanken. Ich finde, Gott ist da nicht die schlechteste Adresse. Diese kleine Floskel, sie ist mehr als nur dahingesagt. Sie holt den Schöpfer dieser Welt in unseren kleinen Alltag, damit wir ihn nicht vergessen. Gott sei Dank. Einen schönen Tag wünscht euch Bernhard Löhlein, katholische Redaktion.
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0: Money hier bei Radio in Don't Be So Shy, 5:30. Und in der nächsten halben Stunde mehr Hits, mehr Vielfalt, unter anderem mit Queen, A Kind of Magic und Purple Disco Machine, Kunks mit Substitution.
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0: Radio in um kurz nach 5:30 und die Kontrollen an der Grenze zwischen Deutschland und Österreich, die sollen bleiben. Das haben die Innenminister Dobrindt und Karner nach einem Treffen gesagt. Die Kontrollen seien demnach funktionsfähig und miteinander abgestimmt. Karner zufolge ist durch sie illegale Migration zurückgedrängt worden. Interessanterweise, die EU-Kommission hatte empfohlen, die Kontrollen schrittweise abzuschaffen. Jetzt hat man sich dagegen entschieden.
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4: Mal schnell den Fahrplan aktualisieren oder den Eltern kurz Bescheid geben, dass der Zug ein bisschen Verspätung hat. Das war bisher am Bahnhof Eichstätt unmöglich. Ein Funkloch wollte sich einfach nicht beseitigen lassen. Bis jetzt. Die Stadt, die Sparkasse und die Hotspots GmbH sind eine Kooperation eingegangen. Demnächst soll es in dem Bereich kostenfreies Fahrgast-WLAN geben. Das Projekt wird am kommenden Dienstag noch genauer am Bahnhof Eichstätt vorgestellt. Andreas Rau, Radio in Eichstätt.
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6: Einmal im Jahr steht das Spiel Buhl hier bei uns in Neuburg im Mittelpunkt. Am kommenden Wochenende steigen bereits die 27. offenen Stadtmeisterschaften. Auf dem Karlsplatz wird am Samstag ab 10 Uhr um die Krone beim Buhl in der Ott-Heinrich-Stadt gekämpft. Wer mit am Start sein möchte, der kann sich noch bis 20 Minuten vor Beginn des Turniers direkt vor Ort anmelden. Man braucht aber auf alle Fälle eigenes Spielmaterial. Auf die ersten Plätze warten wieder attraktive Geldpreise. Kerstin Schulz, Radio in Neuburg.
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0: 5.33 Uhr und es sieht gut aus. Gut bedeutet, uns liegen keine Meldungen über größere Verkehrsstörungen vor. Und das wiederum bedeutet für euch bestenfalls freie Fahrt. Logisch, wenn ihr was seht, Staus, Blitze, egal was, einfach mal anrufen. Oder auch gerne WhatsApp schicken. Freue mich auch über Sprachnachrichten. Die Radio in Verkehrshotline ist die 0841 300 und dreimal die 9. Dankeschön. Und damit der Blick aufs Radio in Wetter. Erstmal die aktuellen Temperaturen. 17 Grad messen wir am Neuen Schloss in Ingolstadt. 17 Grad auch bei euch in Neuenstein. Klar, auch heute kommen wir wieder ins Schwitzen. Auch ohne großartige Bewegung. 30 Grad gibt's in der Spitze. Dazu viele Wolken. Sonne zeigt sich aber auch mal abends und nachts bedeckt. Kann auch mal nass runterkommen, kurz örtlich. Dazu angenehme 19 Grad Tiefstwerte. Morgen, da kühlt es dann schon langsam ein bisschen runter. Heißt maximal 23 Grad. Kann tagsüber auch mal regnen. Dazu viele Wolken. Und wir spitzeln auch noch schnell ins Wochenende rein. Samstag bedeckt, in den meisten Fällen trocken mit 25 Grad wohltemperiert. Sonntag ist dann eine wilde Mischung. Sonne, Wolken, aber auch Regen und Gewitter sind möglich mit maximal 20 Grad. Ist es aber auch ganz angenehm. Schön zum Durchschnaufen, Durchatmen. We'll be right back.

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1: Einen wunderschönen guten Morgen. Ich bin's, der Ferry. Und ja, es ist angerichtet. Das Finale bei der Fußball-WM steht seit gestern Abend. Es lautet Argentinien gegen Spanien. Ja, im Klartext auch Folgeschluss. Argentinien hat sich gestern 2:1 gegen England durchgesetzt. Alles, was ihr über das Spiel wissen müsst, falls ihr es gestern nicht gesehen habt, weil ihr artig früh ins Bett gegangen seid, ja, hört ihr gleich bei uns nach mehr Hits und mehr Vielfalt. Nico Santos Optimist gibt's gleich. Jetzt aber sofort Snow Patrol mit Chasing Cars.
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0: Optimist.
1: Radio in der Mitte, Nico Santos und Optimist um 5.42 Uhr. So, die Frage ist, machen Sie es nochmal? Werden Sie zweimal hintereinander Weltmeister? Die Argentinier, möglich ist es durchaus, dank eines Siegs gegen England. Am Ende konnte sich das Team um Superstar Lionel Messi mit 2:1 durchsetzen. Aber, und das ist die Frage, war es ein verdienter Sieg? Das sagt euch jetzt Radio in Sportredakteur Moritz Einzel.
2: Ja, am Schluss auf jeden Fall. England ist zwar verdient in Führung gegangen durch Anthony Gordon in der 55. Minute, aber dann hat nur noch Argentinien gespielt. Die Engländer haben sich immer weiter hinten reindrängen lassen. Trainer Thomas Tuchel wollte die Abwehrschlacht, aber es hat halt nicht gereicht. Fast mit Ansage dann Argentiniens Tore durch Enzo Fernandes, 85. Minute, und durch Lautaro Martinez in der Nachspielzeit. Lionel Messi hat als Vorbereiter geglänzt. Es war eine unglaubliche Leidenschaft und Wucht der Argentinier. Ein verdienter Finaleinzug.
1: Alles klar, vielen Dank Moritz. Und damit freuen wir uns auf das Finale Spanien-Argentinien, 21 Uhr am Sonntagabend. Und da kommen übrigens auch nicht nur Fußballfans, sondern auch Musikfans voll auf ihre Kosten. Es wird nämlich eine 30-minütige Halbzeitshow geben mit Weltstars wie Justin Bieber, Shakira, BTS und Madonna.

Radio N mit bester Musik, um den Kreislauf in Schwung zu bringen. Purple Disco Machine und Kunks mit Substitution. Jetzt fahren wir wieder ein bisschen runter mit Alex Warren und Eternity.

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1: Radio in mit Skandalnudel. Britney Spears, Oops, I Did It Again in der nächsten Stunde. Brandneuer Hit von Tom Gregory, How It Was Before. Und Lady Gaga mit Alejandro.
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1: Radio in am Donnerstagmorgen, es ist kurz vor sechs und trotz Belohnung haben die Hinweise aus der Bevölkerung zum Goldschatzraub von Manching bisher nicht viel gebracht und gute Nachrichten für Ballengries. Eine wichtige Kreuzung ist ab morgen Nachmittag wieder frei. Mehr dazu gleich hier bei Radio in.
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4: Ich bin Christian Augustin. Schönen guten Morgen. Titelverteidiger Argentinien steht erneut im Endspiel der Fußball-Weltmeisterschaft. Die Südamerikaner um Superstar Lionel Messi setzten sich in einem hochintensiven Halbfinale mit 2:1 gegen England durch. Argentinien trifft damit am Sonntag im Kampf um den vierten WM-Titel in New York auf Europameister Spanien. Nach neuen Angriffen und Drohungen der USA gegen den Iran scheint eine diplomatische Lösung erneut in weite Ferne gerückt zu sein. Das US-Militär startete am Mittwoch gleich zwei Angriffswellen und attackierte außerdem ein Schiff, das die Blockade iranischer Häfen ignorierte. Laut US-Militär wollte der unbeladene Öltanker einen iranischen Hafen im Persischen Golf ansteuern. Nachdem die Besatzung verschiedene Warnungen ignorierte, wurde das Schiff beschossen und festgesetzt. Die Stadt München möchte mit einer weiteren Idee gegen die Wohnungsnot vorgehen. Leerstehende Büros sollen zu Wohnungen umfunktioniert werden. Der Planungsausschuss des Stadtrats beschloss, dafür eine Umbauagentur einzurichten. In München stehen rund 1,8 Millionen Quadratmeter Bürofläche leer, die potenziell zu Wohnungen umfunktioniert werden können.
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4: Noch keine heiße Spur auf der Suche nach dem verschwundenen Kelten Gold nach dem Manchinger Museumsraub. Vor zwei Monaten hatten die Fahnder 20.000 Euro für Hinweise ausgelobt, die zum verschwundenen Schatz führen. Wie der Donaukurier berichtet, gingen bisher 10 Hinweise aus der Bevölkerung ein, aber keiner hat die Ermittler weitergebracht. Die meisten Tipps kamen aus Mecklenburg-Vorpommern. Dort kommt auch der mutmaßliche Haupttäter her. Damit fehlen den Fahndern Ermittlungsansätze, aber die Suche nach dem Goldschatz von Manching geht weiter, so ein Sprecher des Landeskriminalamts. Gute Nachrichten für Verkehrsteilnehmer in Ballengries. Die Arbeiten rund um die Ampelkreuzung Kelheimer und Ringstraße liegen gut im Zeitplan. Deshalb wird die Kreuzung ab morgen Nachmittag wieder freigegeben. Etwas Geduld brauchen die Ballengrießer allerdings noch bei den Bauarbeiten auf der Ingolstädter Straße. Hier geht es noch für gut zwei Wochen weiter.
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1: Um 6:02, wir blicken auf die Straßen, weil wir es können, weil wir es sollten und ja, halt mal's kurz, sonst liegen keine Meldungen über größere Verkehrsstörungen vor. Radio im Blitzer, momentan auch noch Fehlanzeige, aber ihr wisst, ihr könnt das ändern. Wenn ihr was seht, Staus, Blitzer, egal was, einfach mal anrufen oder eine WhatsApp schicken. Die Radio in Verkehrshotline 0841 300 und dreimal die 9, danke. Und damit der Blick aufs Radio in Wetter. Wir messen 16 Grad am Ingolstädter Baggersee. 16 Grad sind es auch bei euch im Schrobenhausener Spargelmuseum. Hier und da starten wir auch vernebelt in den Tag. Ansonsten, was erwartet uns? Ja, es wird noch gut warm. Knapp 30 Grad in der Spitze. Allerdings heute tendenziell eher bedeckt. Viele Wolken. Sonne, ja, zeigt sich auch wieder mal hin und wieder. Am Abend dann bedeckt, kann aber auch örtlich so einen kleinen Schauer geben. Was geil ist. Die Temperaturen gehen runter, über Nacht auf 19 Grad. Ich finde, da schläft man immer ein bisschen besser, wenn es keine tropische Nacht ist. Der Freitag, der verspricht ein wenig Abkühlung. 23 Grad in der Spitze, immer wieder hier und da Regen. Entsprechend auch wenig Sonne, viele Wolken. Das Wochenende selbst, ja. Wenn ihr grillen wollt, Samstag würde ich dafür wählen. Samstag bedeckt, meist trocken, bis zu 25 Grad. Der Sonntag, der ist dann ein bisschen wilder mit Sonne, Wolken, aber auch Regen. Und Gewitter sind dann durchaus möglich und Wir schauen auch auf die Temperaturen. Die sind relativ besonders, weil dann nur noch maximal 20 Grad.
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1: Einen wunderschönen guten Morgen. Ich bin's, der Ferry, und Modetipps. Könnt ihr euch ab sofort aus dem Hause Merz holen? Ja, dem Hause Friedrich Merz, unser Bundeskanzler, denn Guido Kretschmer, eine Modeikone, ist total angetan von einem Outfit aus dem Hause Merz. Kommt ja für uns alle ein bisschen überraschend. Wieso, weshalb, warum? Das hört ihr gleich in der Radio im Promi-Welt. Jetzt aber erstmal mehr Hits, mehr Vielfalt. Alana Miles, Black Velvet gibt's gleich und jetzt sofort für euch Bibi Rexha, New Religion.
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0: Radio mit Alanna Mars, Black Velvet um 6:12. Und es überrascht mich jetzt selber, dass ich die Worte März und Style in einem Satz sage, aber es geht jetzt auch nicht um den Kanzler.
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0: März hat Style. Ausrufezeichen. Sagt der gute Guido Maria Kretschmer, alte Designerlegende, über Charlotte Merz, die deutsche First Lady, obwohl sie gar nichts von ihm trägt. Vor allem das türkisfarbene Kleid beim NATO-Gipfel hat es dem Guido offenbar angetan. Ja, dann war der Gipfel aus deutscher Sicht ja doch ein Erfolg. Schauen wir ins Fernsehen. Das klingt jetzt wie ein Scherz, aber zu Sat 1 kommt jetzt auch noch Sat 2. Finde ich sensationell, dass man ganz einfach den Namen nimmt, der am logischsten ist. Ein neuer Nostalgiesender soll das werden, mit alten Serien wie Kommissar Rex und so. Dann kommen ja vielleicht auch bald die Simpsons und Big Bang Theory auf Pro 8. Und wir sind gespannt, ob sich da einer die Finger verbrennt. Pele Loriano, ein Musikproduzent und Strategieberater aus der Schweiz, ist im nächsten deutschen Eurovision Song Contest Team, soll quasi beim nächsten Vorentscheid helfen. Der Pele hat schon der Schweiz und Österreich zum Sieg verholfen. Wenn er das schafft, dann steht er in den Geschichtsbüchern gleich neben dem, der Wasser zu Wein macht.
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Radio N mit Tom Gregory, How It Was Before, 20 nach 6. Mein Garten, der ist seit gestern, ich will es euch erzählen, wieder richtig fresh. Ja, gestern großer, ich mache meinen Garten klar, Tag. Gab einiges zu tun, müsst ihr wissen. Da ist einiges an Arbeit definitiv liegen geblieben. Und ja, die Wahrheit ist auch, ich habe mir Hilfe geholt vom Neffen meiner Freundin. Der hat sich so ein bisschen Taschengeld dazu verdienen dürfen. Und bevor jetzt jemand mit, das ist ja Kinderarbeit, kommt, entspannt euch. Der Neffe, der ist 24 oder so. Dabei merke ich gerade, ich weiß gar nicht, wie alt er ist. Aber hey, ich kenne seinen Namen. Grüße gehen raus an Felix. Nochmal danke an der Stelle. 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

0: Radio mit Clock Clock, Someday Soon, 6.28 Uhr und auch bald in der nächsten halben Stunde, genauer gesagt, unter anderem für euch die Imagine Dragons mit Demons und Taylor Swift mit Cruel Summer.
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0: Radio in am Donnerstagmorgen. Glückwunsch an Argentinien. Das Team rund um Superstar Lionel Messi steht nach einem 2-1-Sieg gegen England im Finale der Fußball-Weltmeisterschaft. Der amtierende Weltmeister spielt damit am Sonntagabend gegen Spanien und ja, hat damit die Möglichkeit, Weltmeister zu bleiben.
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20: Am kommenden Montag findet in Ingolstadt wieder der Thementag Startklar statt. Von 8 bis 13 Uhr können Schülerinnen und Schüler der 8. Klassen an unterschiedlichen Workshops teilnehmen. Sie sollen für unterschiedlichste Themen sensibilisiert und für das Berufsleben fit gemacht werden. Es geht unter anderem um den ersten Eindruck oder den Schutz vor sexueller Belästigung am Arbeitsplatz. Furkan Beuratz, Radio in Ingolstadt.
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21: Die Pfaffenhofener Volkshochschule feiert in diesem Jahr ihr 80-jähriges Bestehen. Das Motto dazu lautet gestern, heute, morgen. Im neuen Herbstprogramm stehen deshalb in vielen Kursen historische Themen im Mittelpunkt. Im Frühjahr geht es dann um das Heute und im nächsten Sommer das Morgen. Die Kurse sind schon online. Ab dem kommenden Montag können sie direkt gebucht werden, und zwar per Telefon oder per Mail. Verena Paulik, Radio in Pfaffenhofen.
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0: Radio in 6.33 Uhr und wir schauen auf die Straßen und erledigt. Uns liegen nämlich keine Meldungen über größere Verkehrsstörungen vor. Radio im Blitzer, auch da nada, nix, niente. Ihr könnt es ändern, ihr wisst, mit einem Anruf oder einer schnellen WhatsApp. Die Radio-Innenverkehrs-Hotline ist kinderleicht, ist die 0841 300 und 3x die 9. Ich sag schon mal vielen Dank fürs Bescheidgeben. Und damit werfen wir natürlich auch einen Blick auf das aktuelle Wetter und die aktuellen Temperaturen. Wir messen derzeit 17 Grad in Ingolstadt am Westpark, 16 Grad sind es bei euch in Scheiern. Und klar, auch heute werden wir wieder ins Schwitzen kommen. Und zwar ohne, dass wir groß viel dafür tun müssen, denn 30 Grad wird es heute warm. Dazu viele Wolken, Sonne zeigt sich auch aktuell, das will ich vielleicht auch nicht verschweigen, hier und da teilweise auch ein nebliger Start in den Morgen. Nun gut, ansonsten abends und nachts bedeckt, kann auch mal ja, regnen. Kurz örtlich, dazu angenehme 19 Grad Tiefstwerte. Morgen kühlt es runter ein bisschen, heißt maximal 23 Grad. Auch tagsüber kann es da mal regnen, dazu viele Wolken. Und wir gucken auch ins Wochenende rein. Der Samstag, der ist der schönere Tag des Wochenendes. Ist zwar bedeckt, aber in den meisten Fällen trocken und mit 25 Grad genau richtig. Sonntag, da gibt es dann alles. Sonne, Wolken, aber auch Regen und Gewitter sind möglich. Und auch die Temperaturen stürzen verhältnismäßig ab. Dann sind 20 Grad so die Top-Temperaturen. Ihr wisst Bescheid.

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1: Ja, einen wunderschönen guten Morgen. Ich bin's, der Ferry, und hört mal. Ja, das klingt nach schnellen Autos. Und wenn ihr Bock habt auf geile Autos, auf alte Autos, wunderschöne Oldtimer, dann haben wir da was für euch. Donau Classic. Ja, dieses Wochenende. Aber schon heute geht es los, wenn man so will, mit einem Highlight. Was genau auf euch wartet am Autohaus Rutzki? Darüber sprechen wir gleich nach mehr Hits und mehr Vielfalt. Rein geht's aber mit Teddy Swims, Mr. Know-It-All.
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0: Panflöten am Ende. Ihr habt Radio mit Shakira und Whenever, Wherever um 6.42 Uhr. Und klar, wenn die Oldtimer wieder durch die Landschaft gleiten und röhren, dann ist wieder Donau Classic am Wochenende. Da stehen 140 Teams mit ihren Old- und Youngtimern an der Startlinie. Neu in diesem Sommer, schon heute ab 16.30 Uhr, gibt's die Donau Classic Welcome Lounge am Autohaus Rutzki im Interpark. Mit dabei sind logisch auch die Hauptdarsteller. Und da freut sich Veranstalter Robert Faber schon auf den Sport Quattro, den McLaren und natürlich das älteste Teilnehmerauto aus dem Jahr 1928.
1: Das ist ein Ford Model A und es wurde millionenfach verkauft, weil das war sehr robust und vergleichsweise bezahlbar.
0: Ja, morgen geht's auf die Strecke, zwei Tage lang von Karlskron über Dollenstein bis Riedenburg und zwischen Ingolstadt und Saal. Da könnt ihr die rausgeputzten Oldies in Aktion erleben. Und alle 140 zusammen sind dann am Samstagnachmittag nach der Zieleinfahrt zu sehen. Julia Hallauer vom Donau Classic Team.
2: So ab circa 15.30 Uhr ist die Zieleinfahrt am Enzo Hotel in Ingolstadt. Und da würden wir uns natürlich auch sehr freuen, wenn jede Menge Zuschauer vorbeischauen werden. Das Ganze wird auch moderiert von Radio Inn und da freuen wir uns schon sehr drauf.
0: Ja, das klingt mal richtig gut. Mit Radio Inn bei der Donau Classic am Enzo Hotel direkt neben der Saturn Arena. Alle Infos gibt's nochmal unter donau-classic.de.
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0: Radio mit Kim Wild und Q Keep Me Hanging On um 10 vor 7. Wunderschönen guten Morgen. Und das nenne ich Einsatz. Das nenne ich Problemlösungskompetenz. Und das ist zu finden bei der Deutschen Bahn. In einem ICE von Sylt nach Berlin. Da ist das Klopapier ausgegangen. Und was macht der Zugchef? Ja, der hat den Zug außerplanmäßig gestoppt in Hamburg-Bergedorf. Dort ist er erstmal in den Supermarkt gesteppt und hat Klopapier gekauft. Geil. Vermutlich das gute vierlagige für die Passagiere der ersten Klasse, das einlagige Recyclingpapier für die zweite Klasse Passagiere. Aber das ist tatsächlich nur eine Vermutung meinerseits. So oder so, Daumen hoch, ein feiner Zug des Bahnmitarbeiters.
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0: Radio N mit Pink und Try um 6.55 Uhr. Und ja, nach 7 wird's sexy. Ja, Katy Perry, I Kissed a Girl. Und? Mehr Hits, mehr Vielfalt. Dann wartet auch Olivia Rodrigo auf euch mit Drop Dead.
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0: Radio Inn am Donnerstag. Es ist kurz vor 7. Die dringend notwendige Sanierung der südlichen Ringstraße in Ingolstadt steht in den Startlöchern und Startschuss für eine der größten Oldtimer-Rallys in Deutschland. Die Donau Classic rollt wieder durch unsere Region. Alle Infos dazu, die gibt's gleich bei uns.
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19: Ich bin Christian Augustin. Guten Morgen. Das Finale der Fußball-Weltmeisterschaft steht. Titelverteidiger Argentinien ist mit dabei. Die Südamerikaner setzten sich gestern gegen England mit 2:1 durch. Argentinien trifft damit am Sonntag im Kampf um den 4. WM-Titel in New York auf Europameister Spanien. Der Iran-Konflikt kommt nicht zur Ruhe. Die USA starteten gleich zwei Angriffswellen und sprachen neue Drohungen aus. Außerdem wurde ein Schiff attackiert, das gegen die Blockade iranischer Häfen verstieß. Der unbeladene Öltanker wollte einen iranischen Hafen im Persischen Golf ansteuern. Nachdem seine Besatzung verschiedene Warnungen ignorierte, beschoss das US-Militär das Schiff mit Raketen und setzte es so fest. Die Kontrollen an der Grenze zwischen Deutschland und Österreich bleiben vorerst. Das teilten die Innenminister beider Länder nach einem gemeinsamen Treffen mit. Die Kontrollen funktionieren und sind miteinander abgestimmt, so die übereinstimmende Meinung. Die illegale Migration wurde damit eingedämmt, sagte der österreichische Innenminister. Die EU-Kommission wünscht sich dagegen, die Kontrollen schrittweise abzuschaffen.
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19: In den Sommerferien wird die südliche Ringstraße in Ingolstadt saniert. Zwischen der Münchner und der Manchinger Straße muss der Fahrbahnbelag erneuert werden. Bereits heute geht es mit der Sanierung der in die Jahre gekommenen Geh- und Radwegunterführung los. Sie stammt aus dem Jahr 1964. Die südliche Ringstraße ist wegen der Bauarbeiten bis voraussichtlich September immer wieder unterschiedlich gesperrt. Die jeweiligen Umleitungen sind ausgeschildert. In die Straßensanierung investiert die Stadt Ingolstadt rund 1,3 Millionen Euro. 140 Teams aus 6 Nationen und 535 Kilometer Strecke. Die Donau-Klassik findet am Wochenende zum 21. Mal statt. Eine der größten Oldtimer-Rallys in Deutschland startet morgen ab 9.15 Uhr am Autohaus B13 in Brautlach bei Karlskron. Bis Samstag, 18. Juli, rollt die Donau-Klassik durch unsere Region. Zieleinfahrt ist am Nachmittag am Enso-Hotel gegenüber der Saturn-Arena in Ingolstadt. Schon heute gibt's erste Eindrücke ab 16.30 Uhr bei der Welcome Lounge am Autohaus Rutzki im Interpark Großmehring. Besucher sind ausdrücklich erwünscht.
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0: Um 7:02, wir ziehen Ferry schnelle Nummer durch. Uns liegen nämlich keine Meldungen über größere Verkehrsstörungen vor. Und auch Radio im Blitzer. Haben wir noch keine? Wenn ihr trotz des Nebels einen seht, einfach mal anrufen oder eine WhatsApp schicken. Die Radio-Innenverkehrs-Hotline ist die 0841 300 und 3x9. Danke. 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Wir messen 17 Grad in Ingolstadt am Münster. Genauso viel sind es bei euch im Pfaffenhofen am Flascheturm. Wird aber noch gut warm heute. 30 Grad sollten drin sein. Uns begleiten aber den ganzen Tag Wolken. Hier und da zeigt sich auch mal die Sonne. Am Abend, dann bedeckt, kann auch örtlich einen kleinen Schauer geben. Was ich persönlich ganz gut finde, es geht runter mit den Temperaturen auf 19 Grad. Ich finde das beim Schlafen immer sehr angenehm, wenn es unter 20 Grad ist. Der Freitag, der verspricht dann definitiv Abkühlung mit nur mehr 23 Grad und hier und da auch Regen mit dabei, entsprechend auch wenig Sonne. Das Wochenende selbst, Samstag der etwas schönere, bessere Tag von beiden. Samstag bedeckt, meist trocken und bis zu 25 Grad warm. Der Sonntag, ja, der hat dann alles. Also Wolken, ein bisschen Sonne, aber auch Regen und Gewitter sind halt dann möglich. Und haltet euch fest, viele werden es angenehm finden, dann maximal 20 Grad nur noch.

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1: Einen wunderschönen guten Morgen. Ich bin's, der Ferry. Und ja, wir haben ein Déjà-vu. Argentinien steht wieder mal im Finale der WM. Das hatten wir schon mal. Damit könnte sich das Team rund um Superstar Lionel Messi zum zweiten Mal hintereinander zum Weltmeister küren. Sonntagabend gibt's das Finale. Spanien gegen Argentinien. So, nachdem diese WM damit ja fast schon wieder rum ist, schauen wir voraus auf die nächste WM. Die könnte noch größer werden. Dann sollen vielleicht 64 Mannschaften teilnehmen. Finden wir das gut? Da befragen wir doch unsere Fußballfüchse. Gleich eine neue Folge. Jetzt aber mehr Hits, mehr Vielfalt. Rein geht's mit Cat's Eye und Gabriella.
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0: Roxette mit einem guten Tipp am Donnerstagmorgen. Listen to your heart, hör auf dein Herz. Es ist 7.13 Uhr und ist mehr immer gleich besser? Das ist eine Frage, die wir uns stellen, beziehungsweise nicht wir, sondern unsere...
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5: Thema heute, am Sonntag ist Finale, aber wir blicken schon mal ein, zwei Weltmeisterschaften voraus. Der Chef der FIFA hat die Tür aufgemacht für eine Vergrößerung eventuell von 48 Teams bei dieser WM auf 64 eventuell mal. Wollen wir das haben oder ist das ein bisschen zu viel?
3: Es gibt so zwei Seiten. Entweder es wäre cool, wenn die Italiener wieder dabei wären.
5: Bei 64 schaffen sie es, meinst du?
3: Stimmt. Und man muss auch sagen... Dann die schlechte beim Tippspiel, finde ich. Weil ich tippe mit meiner Familie und dann tippt man Cup irgendeine Mannschaft gegen Portugal, wo man sich nur denkt, ich musste meine Mama oder meinen Papa 3000 Mal fragen, wo liegt denn dieses Land überhaupt?
5: Ja, aber dann ist es Erdkundeunterricht. Die Weltmeisterschaft ist Erdkundeunterricht. Das kann man doch auch so sehen.
3: Fächerübergreifend.
5: Ja, genau. Absolut fächerübergreifend. Man muss aber noch dazu sagen, es sind, glaube ich, rund um 190 Länder, die quasi um eine WM-Teilnahme spielen. Dann hast du 64. Das sind ja fast schon jeder Dritte auf der Welt spielt mit.
3: Ich finde es ein bisschen viel. Also ich finde es 48 oder wie viel sind es gut?
5: Aber ja. Es wird schon irgendwann ein bisschen viel, wenn wir dann in der Gruppe gegen amerikanisch Samoa und die Fidschi-Inseln spielen zum Beispiel. Das verbessert wahrscheinlich die Weltmeisterschaft so ein bisschen.
3: Ja, weil man kennt halt nicht alle. Keine Ahnung.
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0: Das ist der Soundtrack für euren Donnerstagmorgen. Drop Dead von Olivia Rodrigo, 7.21 Uhr. Und wen haben wir da am Radio in Telefon?
1: Guten Morgen, Alex hier. Ich wollte den Blitzer melden. Der steht in Dembling in der 30er-Zone. Beide Richtungen.
0: Danke, Alex. Und wenn ihr auch noch was habt, die Radio in Verkehrshotline ist die 0841 300 und dreimal die 9.

0: Radio mit Miles Smith und Nice to Meet You, 7.27 Uhr. Und in der nächsten halben Stunde unter anderem mehr Hits, mehr Vielfalt mit Miley Cyrus und Midnight Sky und ganz neu Save My Love von Kygo, Khalid und Griffin.
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0: Radio Inn am Donnerstagmorgen, es ist 7:30 und die Kontrollen an der Grenze zwischen Deutschland und Österreich sollen bleiben. Das haben die Innenminister, also Österreich und Deutsche, nach einem Treffen gesagt. Die Kontrollen seien demnach funktionsfähig und miteinander abgestimmt. Die EU-Kommission hatte interessanterweise empfohlen, die Kontrollen schrittweise abzuschaffen. Allerdings hat man sich jetzt dagegen entschieden.
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7: In der Stadt reagieren verschiedene Oberflächen unterschiedlich auf starke Sonneneinstrahlung. Mit einem Infrarotthermometer kann man die Unterschiede direkt messen und sichtbar machen. Wo ist es am heißesten und wo ist es kühler und warum? Diese Fragen könnt ihr am nächsten Dienstag bei einem Klimaspaziergang in der Innenstadt beantworten. Beginn ist am 21. Juli um 12 Uhr in der Umweltstation Ingolstadt. Der Spaziergang dauert 45 Minuten und endet am Carrara-Platz vor der Volkshochschule. Die Teilnahme kostet nichts und Anmeldung ist auch nicht nötig. Furkan Beuratz, Radio in Ingolstadt.
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8: Mal schnell den Fahrplan aktualisieren oder den Eltern kurz Bescheid geben, dass der Zug ein bisschen Verspätung hat. Das war bisher am Bahnhof Eichstätt unmöglich. Ein Funkloch wollte sich einfach nicht beseitigen lassen. Bis jetzt. Die Stadt, die Sparkasse und die Hotspots GmbH sind eine Kooperation eingegangen. Demnächst soll es in dem Bereich kostenfreies Fahrgast-WLAN geben. Das Projekt wird am kommenden Dienstag noch genauer am Bahnhof Eichstätt vorgestellt. Andreas Rau, Radio in Eichstätt.
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0: 7.32 Uhr und es sieht sehr, sehr gut aus auf den Straßen. Uns liegen keine Meldungen über größere Verkehrsstörungen vor. Bedeutet für euch klar, freie Fahrt.
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0: Ja, wird geblitzt. Zell an der Speck, Pfahlstraße bei der Bushaltestelle und Demling 30er Zone beidseitig. Wir danken unseren fleißigen Radio Inn Blitzmeldern wie Renate, Tanja oder Alex. Und klar, wenn ihr auch was gesehen habt, Staus, Blitzer, egal was, einfach anrufen. 0841 300 und dreimal die 9. Das ist sie, die Radio Inn Verkehrshotline. Dankeschön. 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Wir gucken mal. Aktuelle Temperaturen. Wir messen 18 Grad in Ingolstadt an der Saturn Arena und auch in Rennertshofen. Sieht gerade nicht so aus, vor allem wenn man gar nicht so viel sieht, weil es stellenweise sehr neblig ist. Aber der Tag wird schon noch. Es wird richtig warm. 30 Grad gibt es heute wieder mal. Dazu viele Wolken. Sonne könnte sich auch hier und da mal zeigen. Abends und nachts bedeckt. Kann dann auch mal nass runterkommen, kurzörtlich. Dazu ja angenehme 19 Grad an Tiefstwerten. Morgen kühlt's runter, heißt maximal 23 Grad in der Spitze. Kann tagsüber auch mal regnen. Dazu viele Wolken und wir gucken auch ins Wochenende rein, weil wir es können. Samstag bedeckt, in den meisten Fällen soll es trocken bleiben. 25 Grad, genau richtig, wie ich finde. Der Sonntag mit maximal 20 Grad, wirklich relativ frisch verhältnismäßig. Ansonsten haben wir da vieles und alles mit dabei. Sonne, Wolken, aber halt auch Regen, Schauer und Gewitter sind dann möglich.

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2: Ja, einen wunderschönen guten Morgen an der Stelle auf jeden Fall. Der Hochsommer macht so langsam eine kleine Pause, ne? Bereitet sich drauf vor. Am Wochenende, da erwarten uns auch relativ angenehme Temperaturen, aber teils auch Schauer und Gewitter. Heißt der Plan, Freibad oder Weiher fällt ins Wasser, aber es gibt Alternativen. Kino zum Beispiel, und da wartet ein Blockbuster auf euch, ein epischer Film mit wirklich lauter Superstars, was die Odyssee, so heißt das Ding, so zu bieten hat. Außer große Namen, das hört ihr gleich in unserem Kinotipp, und jetzt sofort Bruno Mars, I Just Might.
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0: führen mit Robbie Williams. She's the One um 7.42 Uhr und Batman, Inception oder Interstellar. Wenn Christopher Nolan einen neuen Film rausbringt, dann schaut man genauer hin und heute startet sein neues Werk in den Kinos. Und monumental ist er untertrieben. Bei der Odyssee geht's immerhin um das größte griechische Epos. Mit dabei wirklich ein riesiges Star-Aufgebot. Matt Damon, Robert Pattinson, Anne Hathaway und Charlize Theron, um wirklich nur ein paar zu nennen. Radio-Innen-Kino-Experte Sebastian Will hat den Film vorab für euch gesehen.
1: Ich erinnere mich an eine Frau, einen Sohn, Heimat.
2: Die Odyssee ist eins der ältesten und größten Abenteuer der Menschheit. Nach fast 3000 Jahren wird sie jetzt nochmal modern auf die Leinwand gebracht. Die Geschichte von Odysseus, der nach 10 Jahren trojanischem Krieg eigentlich nur noch eins will, endlich nach Hause. Aber die Götter sind launisch.
1: Niemand stellt sich zwischen mich und meine Heimat. Nicht einmal die Götter.
2: Das kann ja was werden. Aus der Heimreise wird die Odyssee, die legendäre Irrfahrt über stürmische Meere zu Inseln, auf denen Monster, Götter und gefährliche Versuchungen lauern. Perfekt fürs Kino und genau deshalb funktioniert die Geschichte bis heute. Es geht um Dinge, die wir alle kennen. Sehnsucht, Heimweh, Herausforderungen und die Hoffnung, dass am Ende alles gut wird.
3: Mein Vater kehrt zurück.
4: Bringt er Rache?
1: Er bringt alles.
2: Riesig, mythisch, emotional. Die Odyssee. Insgesamt wirken 8 Oscar-Preisträger an dem Film mit und machen daraus ein bildgewaltiges Kinoerlebnis.
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0: Radio N mit Barclay James Harvest. Life is for living. 7:50 ist es und machen Sie es nochmal. Werden Sie zweimal hintereinander Weltmeister. Die Argentinier, möglich ist es, ja, dank eines Siegs gestern Abend gegen England. Am Ende konnte sich das Team um Superstar Lionel Messi mit 2:1 durchsetzen. Definitiv bitter für England. Aber woran hat's denn gelegen? Das weiß Radio N Sportredakteur Moritz Einzel.
1: Tja, aus den 60 Years of Hurt werden weitere Jahre des Schmerzes für England. Trainer Thomas Tuchel klang schmallippig bei Magenta TV.
2: Yeah, we're disappointed. We were so close, but we got too passive after we scored and conceded a lot of chances.
1: Er hat also gesagt, sie waren sehr nah dran, aber haben zu viele Chancen zugelassen nach dem Führungstreffer. England hätte mehr nach vorne verteidigen müssen. Sie haben zu sehr auf totale Defensive gesetzt. Das konnte nicht gut gehen gegen dieses Argentinien.
0: Ja, vielen Dank, Moritz. Und damit freuen wir uns auf das Finale Spanien-Argentinien, 21 Uhr am Sonntagabend. Und da werden auch Musikfans auf ihre Kosten kommen. Es wird nämlich eine 30-minütige Halbzeitshow geben, unter anderem mit BTS, Madonna und Justin Bieber.
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0: Radio N mit Callum Scott und Whitney Houston. I wanna dance with somebody. Und nach 8. Für euch Lika Lee, I follow rivers. Und ich habe den Fever Dream im Petto von Alex Warren.
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0: Radio N am Donnerstagmorgen. Und trotz Belohnung haben die Hinweise aus der Bevölkerung zum Goldschatzraub von Manching bisher nicht viel gebracht. Und gute Nachrichten für Beilngries. Eine wichtige Kreuzung ist ab morgen Nachmittag wieder frei. Mehr Infos dazu gleich.
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15: Ich bin Christian Augustin. Schönen guten Morgen. Der amtierende Weltmeister Argentinien gegen den amtierenden Europameister Spanien. Das ist das Finale bei der Fußball-Weltmeisterschaft diesen Sonntag. Argentinien gewann sein Halbfinale gegen England mit 2:1 und das, obwohl der Titelverteidiger zwischendurch mit 0:1 zurücklag. Für England um Kapitän Harry Kane vom FC Bayern bleibt das Spiel um Platz 3 gegen Frankreich. Schwarzarbeit, gefälschte Belege, Steuerhinterziehung. Das alles soll in Deutschland schwieriger werden. Finanzminister Lars Klingbeil und Justizministerin Stefanie Hubig stellen heute einen Aktionsplan dazu vor. Unter anderem geht es darum, Steuerbetrüger härter zu bestrafen. Eine Selbstanzeige soll zum Beispiel nicht mehr automatisch bedeuten, dass man ohne Strafe davonkommt. Zu viel Hitze, zu wenig Regen. Es wird immer trockener, die Pegel von Seen, Flüssen und Bächen gehen zurück. Wie niedrig die Pegelstände wirklich sind, zeigt seit heute die einheitliche Internetseite Nivis. Das Niedrigwasserinformationssystem hilft dabei, Trockenheit früher zu erkennen und rechtzeitig etwas dagegen zu unternehmen. Besonders niedrig sind die Pegelstände bei uns in Bayern und in Baden-Württemberg.
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15: Noch keine heiße Spur auf der Suche nach dem verschwundenen Keltengold nach dem Manchinger Museumsraub. Vor 2 Monaten hatten die Fahnder 20.000 Euro für Hinweise ausgelobt, die zum verschwundenen Schatz führen. Wie der Donaukurier berichtet, gingen bisher 10 Hinweise aus der Bevölkerung ein, aber keiner hat die Ermittler weitergebracht. Die meisten Tipps kamen aus Mecklenburg-Vorpommern. Dort kommt auch der mutmaßliche Haupttäter her. Damit fehlen den Fahndern Ermittlungsansätze, aber die Suche nach dem Goldschatz von Manching geht weiter, so ein Sprecher des Landeskriminalamts. Gute Nachrichten für Verkehrsteilnehmer in Beilngries. Die Arbeiten rund um die Ampelkreuzung Kelheimer und Ringstraße liegen gut im Zeitplan. Deshalb wird die Kreuzung ab morgen Nachmittag wieder freigegeben. Etwas Geduld brauchen die Beilngrießer allerdings noch bei den Bauarbeiten auf der Ingolstädter Straße. Hier geht es noch für gut 2 Wochen weiter.
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0: 3:08, so spät ist es und da ist was los. B13 Ingolstädter Straße zwischen Altensheim und Industriegebiet. Momentan einfach mal dichter Verkehr. Da dauert es aktuell dauert es da 8 Minuten länger. Ihr wisst Bescheid. Was haben wir sonst noch?
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0: Radio Inn Blitzer, die gibt es natürlich auch. Zell an der Speckpfahlstraße hier bei der Bushaltestelle wird er geblitzt und Demling Hauptstraße beidseitig Tempo 30. Ich bedanke mich natürlich bei unseren fleißigen Radio im Blitzmeldern, wie zum Beispiel Renate, Tanja oder Alex. Und wenn ihr auch was zu melden habt, 0841 300 und 3x9, das ist sie, die Radio in Verkehrshotline, und da hat auch der Dirk angerufen.
5: Ja, guten Morgen, das ist der Dirk. Ich bin gerade auf der A9 unterwegs. Wäre gut, wenn die Leute ihr Licht einschalten könnten, wenn er das vielleicht mal durchsagt.
0: Stichwort Nebel.
5: Ja, genau, Nebel.
0: Ja, ihr wisst Bescheid, was der Dirk sagt. Gut, apropos Nebel. Perfekte Überleitung zum Radio in Wetter. So, 19 Grad messen wir am Ingolstadt Village und 18 Grad bei euch in Eichstätt am Dom. Ja, es ist neblig und ja, es wird heute noch gut warm. Knapp 30 Grad, so weit geht es noch rauf. Allerdings begleiten uns heute eigentlich den ganzen Tag Wolken. Abends dann bedeckt. Kann auch örtlich einen kleinen Schauer geben. Geht auch runter mit den Temperaturen bis auf 19 Grad. Der Freitag, also morgen, der verspricht dann Abkühlung mit nur mehr 23 Grad. Hier und da auch Regen, entsprechend auch wenig Sonne. Das Wochenende selbst, Samstag bedeckt, meist trocken, bis zu 25 Grad. Der Sonntag ist so der wildeste Tag, finde ich. Mit Sonne, Wolken, aber halt auch Regen und Gewitter sind möglich. Und das wird der eine oder andere vielleicht als angenehm empfinden, maximal 20 Grad.
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1: Wunderschönen guten Morgen, ich bin's, der Ferry. Und ganz früher, als ich noch jung war, da habe ich tatsächlich hin und wieder richtig gearbeitet. Ihr wisst schon, Ferienjobs gemacht. Unter anderem habe ich mehr oder weniger zuverlässig die Bild-Zeitung ausgetragen. Sie als Schüler, ein paar Euro dazu verdienen, das kann nicht schaden, zum Beispiel in den Sommerferien. Aber was dürfen Jugendliche überhaupt arbeiten und worauf sollten wir Eltern achten? Diese Fragen beantworten wir euch gleich. Nach mehr Hits und mehr Vielfalt auf euch wartet Aerosmith, I Don't Wanna Miss a Thing, und rein geht's mit Shakira und Burner Boy, Die Die.
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0: Für mich eine der schönsten Balladen. I Don't Wanna Miss a Thing von Aerosmith um 8.13 Uhr. Wunderschönen guten Morgen. Und ey, das erste eigene Geld, das ist geil. Fängt ja schon ganz früh an mit Taschengeld. Und dann geht's oft weiter mit Ferienjobs. Und da bieten sich die Sommerferien ja förmlich an. Aber nicht jeder Job ist geeignet. Und auf ein paar Dinge solltet ihr achten, bevor es ans Geld verdienen geht. Anna Gmeiner vom Deutschen Gewerkschaftsbund Bayern, die weiß, was Jugendliche überhaupt arbeiten dürfen.
1: Erlaubt sind leichte und ungefährliche Tätigkeiten, also zum Beispiel Gartenarbeit, Botengänge, Zeitung austragen, einfache Lager- oder Bürotätigkeiten. Verboten sind schwere körperliche Arbeiten, zum Beispiel auch Umgang mit gefährlichen Stoffen, gefährlichen Maschinen oder auch Arbeit unter gefährlichen Bedingungen, also zum Beispiel großer Hitze, großem Lärm oder auch in Nachtschichten.
0: Schüler können grundsätzlich schon ab 13 Jahren einen Ferienjob übernehmen, aber klar, nur wenn die Eltern zugestimmt haben und ganz wichtig auch die gesetzlichen Arbeitszeiten beachten.
1: Von 13 bis 14 Jahren maximal 2 Stunden täglich und die Arbeitszeiten müssen zwischen 8 und 18 Uhr sein. Bei Jugendlichen zwischen 15 und 17 Jahren können die maximal 8 Stunden am Tag arbeiten, zwischen 6 und 20 Uhr. Ab 16 Jahren gibt es dann die Ausnahme, dass man zum Beispiel in der Gastronomie bis 22 Uhr arbeiten darf und im Mehrschichtbetrieb bis 23 Uhr.
0: Also vielleicht einfach mal bei den Gaststätten bei euch im Dorf, im Ort nachfragen. Und was bei Erwachsenen im Berufsleben gilt, gilt auch bei Kindern und Jugendlichen. Niemals ohne Arbeitsvertrag in den Ferienjob starten. Was es da alles zu beachten gibt, könnt ihr nochmal nachlesen auf der Webseite des Deutschen Gewerkschaftsbunds. Immer.

Radio hin mit Alex Warren und Fever Dream. 8:21 Uhr. Heute so, ja, Zwiebellook-Wetter. Du kommst vermutlich mit Pulli und langer Hose zur Arbeit und dann gehen wir im T-Shirt und ohne Hose. Gut, nein, so heftig wird's nicht. Lasst bitte eure Hosen an in der Arbeit. Ich will keinen Ärger mit eurem Chef haben. Hier bei Radio Inn geht's jetzt weiter mit Madonna, Like a Prayer.

0: Radio mit Nico Santos Home Part 2 um 8:28 Uhr. In der nächsten halben Stunde mehr Hits wie Belong Together von Marc Ambor. Mehr Vielfalt gibt's mit den No Angels. Daylight in Your Eyes.
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0: Radio in am Donnerstagmorgen um 8:30 Uhr und E-Autos werden ja seit einiger Zeit wieder vom Staat gefördert. Die Verkaufszahlen gehen, wie zu erwarten war, entsprechend nach oben. Auch in Bayern werden mehr E-Autos verkauft und Glückwunsch an Argentinien. Nach dem 2:1 Sieg gestern Abend gegen England steht der amtierende Weltmeister erneut im Finale. Gegner dann, ja, der amtierende Europameister Spanien.
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11: In Neuburg. Einmal im Jahr steht das Spiel Buhl hier bei uns in Neuburg im Mittelpunkt. Am kommenden Wochenende steigen bereits die 27. offenen Stadtmeisterschaften. Auf dem Karlsplatz wird am Samstag ab 10 Uhr um die Krone beim Buhl in der Ott-Heinrich-Stadt gekämpft. Wer mit am Start sein möchte, der kann sich noch bis 20 Minuten vor Beginn des Turniers direkt vor Ort anmelden. Man braucht aber auf alle Fälle eigenes Spielmaterial. Auf die ersten Plätze warten wieder attraktive Geldpreise. Kerstin Schulz, Radio Inn in Neuburg.
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12: In Ingolstadt.
13: Am kommenden Montag findet in Ingolstadt wieder der Thementag Startklar statt. Von 8 bis 13 Uhr können Schülerinnen und Schüler der 8. Klassen an unterschiedlichen Workshops teilnehmen. Sie sollen für unterschiedlichste Themen sensibilisiert und für das Berufsleben fit gemacht werden. Es geht unter anderem um den ersten Eindruck oder den Schutz vor sexueller Belästigung am Arbeitsplatz. Furkan Beuratz, Radio in Ingolstadt.
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0: 8:32 Uhr und da sieht es sehr, sehr, sehr, sehr, sehr gut aus. Sonst liegen keine Meldungen über größere Verkehrsstörungen vor. Drückt die Daumen, dass so bleibt.
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0: Es wird geblitzt, Ludwigsmoos im Raiffeisenweg, dann Zell an der Speck in der Pfahlstraße bei der Bushaltestelle und Demling Hauptstraße beidseitig. Achtung, da ist Tempo 30 angesagt. Vielen Dank an unsere fleißigen Radio im Blitzmelder, wie zum Beispiel Julian, Renate, Tanja oder Alex. Und wenn ihr auch noch was habt, ganz egal, ob jetzt Staus oder Blitzer, dann ruft einfach mal an oder schickt eine WhatsApp. Die Radio in Verkehrshotline ist die 0841 300 und 3x9. Danke. Und damit der Blick aufs Radio in Wetter. 20 Grad messen wir aktuell am Freibad in Ingolstadt. 19 Grad sind bei euch in Adelschlag angesagt. Logisch, auch heute kommen wir in Schwitzen, auch ohne großartige Bewegung, denn es geht noch rauf bis auf 30 Grad. Dazu viele, viele Wolken, also insgesamt sehr bedeckt. Hier und da kommt vielleicht auch mal die Sonne durch. Ansonsten abends und nachts bedeckt, dann kann es auch mal regnen. Örtlich dazu angenehme 19 Grad, Tiefstwerte morgen. Dann nur noch maximal 23 Grad. Tagsüber kann es auch mal regnen und dann gibt es auch wieder viele Wolken. Und wir schauen auch noch ins Wochenende rein. Samstag bedeckt, in den meisten Fällen trocken und mit bis zu 25 Grad durchaus angenehm temperiert. Der Sonntag, da ist dann alles und vieles mit dabei. 20 Grad nur noch, aber ist angenehm. Ansonsten Sonne, Wolken, aber halt auch Regen und Gewitter liegen durchaus im Bereich des Möglichen.

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1: Guten Morgen, ich bin's, der Ferry, und Oldtimer. Alte Autos sind ja in der Regel wirklich wunderschön und oft gar nicht mal so teuer, wie ihr denkt. Das ist so ein bisschen wie bei Pokémon-Sammelkarten. Allerdings, es gibt natürlich auch mega teure, welche, die sich Normalsterbliche wie ich nicht leisten können. Allerdings weiß ich, wie ihr und auch ich vielleicht ein paar Fotos ergattern können mit so ein paar Autoraritäten. Wo ihr Gelegenheit habt, vor ein paar wunderschönen Autos zu posieren, hört ihr gleich nach mehr Hits und mehr Vielfalt. Und rein geht's mit Hypnotized von Purple Disco Machine und Sophie and the Giants.
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0: Als Kind der 90er kannst du das Ding mitsingen. Radio mit den Backstreet Boys. I want it. Wow, ich krieg's gerade noch hin. I want it that way. Mitsingen hätte ich's können. So, es ist 8.41 Uhr. Wenn die Oldtimer wieder durch die Landschaft gleiten und rühren, dann ist wieder Donau Classic am Wochenende. Da stehen 140 Teams mit ihren Old- und Youngtimern an der Startlinie. Neu in diesem Sommer, schon heute ab 16.30 Uhr, gibt's die Donau Classic Welcome Lounge am Autohaus Rutzki im Interpark. Mit dabei sind auch die Hauptdarsteller. Und da freut sich Veranstalter Robert Faber schon auf den Sport Quattro, den McLaren und natürlich das älteste Teilnehmerauto aus dem Jahr 1928.
1: Das ist ein Ford Model A und es wurde millionenfach verkauft, weil das war sehr robust und vergleichsweise bezahlbar.
0: Ja, morgen geht's auf die Strecke, zwei Tage lang, von Karlskron über Dollenstein bis Riedenburg und zwischen Ingolstadt und Saal. Da könnt ihr die rausgeputzten Oldies in Aktion erleben und alle 140 zusammen sind dann am Samstagnachmittag nach der Zieleinfahrt zu sehen. Julia Hallauer vom Donau Classic Team.
2: So ab circa 15.30 Uhr ist die Zieleinfahrt am Enzo Hotel in Ingolstadt. Und da würden wir uns natürlich auch sehr freuen, wenn jede Menge Zuschauer vorbeischauen werden. Das Ganze wird auch moderiert von Radio Inn und da freuen wir uns schon sehr drauf.
0: Ja, das klingt mal richtig gut. Mit Radio Inn bei der Donau Classic am Enzo Hotel direkt neben der Saturn Arena. Alle Infos gibt's unter donau-classic.de.
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0: Lange nicht mehr gehört, aber gleich wiedererkannt. Radio Inn mit den No Angels und Daylight in Your Eyes. 8.49 Uhr ist es. Und das nenne ich Einsatz. Das ist Problemlösungskompetenz. Und das erstaunlicherweise zu finden bei der Deutschen Bahn. Storytime. In dem ICE von Sylt nach Berlin. Da ist im Zug das Klopapier ausgegangen. Und was macht der Zugchef? Der hat den Zug außerplanmäßig gestoppt. Irgendwo so bei Hamburg, dort erstmal in den Supermarkt gesteppt und Klopapier gekauft. Vermutlich das gute Vierlagige für die Passagiere der ersten Klasse, das einlagige Recyclingpapier für die zweite Klasse. Aber das ist jetzt wirklich nur eine kleine Vermutung meinerseits. Der Rest ist einfach Fakten. So oder so, definitiv ein feiner Zug des Bahnmitarbeiters.
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0: Alan Parsons Project hier bei Radio N mit Don't Answer Me um 8.56 Uhr. Und in der nächsten Stunde Süßholzgeraspel. Das kommt klar von Hozier mit Too Sweet. Und absoluter Sommersound. So klang der Sommer 2010. Edward Meyer und Vika Gigolina mit Sterile Love.
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0: Radio Inn am Donnerstagmorgen um kurz vor 9. Die dringend notwendige Sanierung der südlichen Ringstraße in Ingolstadt steht in den Startlöchern und Startschuss für eine der größten Oldtimer-Rallys in Deutschland. Die Donau-Klassik rollt wieder durch unsere Region. Mehr dazu gleich bei uns.
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15: Ich bin Christian Augustin. Guten Morgen. Bei einem erneuten russischen Raketenangriff auf die ukrainische Hauptstadt Kiew sind nach Behördenangaben mindestens 2 Menschen ums Leben gekommen und 6 verletzt worden. Laut ukrainischer Luftwaffe feuerte Russland in 2 Wellen mindestens 8 ballistische Raketen auf Kiew und die Umgebung ab. In mehreren Stadtteilen brachen Brände aus. Ballistische Raketen gelten wegen ihrer hohen Geschwindigkeit als besonders schwer abzufangen. Elektroautos werden seit einiger Zeit wieder vom Staat gefördert. Die Verkaufszahlen gehen wie erwartet entsprechend nach oben, auch bei uns in Bayern. Gut jedes 4. neu zugelassene Auto war hier elektrisch, das sind rund 76.000. Allerdings liegen die Zahlen unter dem Durchschnitt. Im Bundesländervergleich fällt Bayern auf Rang 10 hinter Brandenburg und Hessen zurück. Vergangenes Jahr war es noch Platz 8. Mit ein Grund für mehr verkaufte Elektroautos ist laut Experten auch der Preis, der mittlerweile von Verbrennern nicht mehr weit weg ist. Der amtierende Weltmeister Argentinien gegen den amtierenden Europameister Spanien. So sieht das Finale bei der Fußball-Weltmeisterschaft diesen Sonntag aus. Argentinien gewann sein Halbfinale gegen England mit 2:1. Für England bleibt noch das Spiel um Platz 3 gegen Frankreich.
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15: In den Sommerferien wird die südliche Ringstraße in Ingolstadt saniert. Zwischen der Münchner und der Manchinger Straße muss der Fahrbahnbelag erneuert werden. Bereits heute geht es mit der Sanierung der in die Jahre gekommenen Geh- und Radwegunterführung los. Sie stammt aus dem Jahr 1964. Die südliche Ringstraße ist wegen der Bauarbeiten bis voraussichtlich September immer wieder unterschiedlich gesperrt. Die jeweiligen Umleitungen sind ausgeschildert. In die Straßensanierung investiert die Stadt Ingolstadt rund 1,3 Millionen Euro. 140 Teams aus 6 Nationen und 535 Kilometer Strecke. Die Donau-Klassik findet am Wochenende zum 21. Mal statt. Eine der größten Oldtimer-Rallys in Deutschland startet morgen ab 9.15 Uhr am Autohaus B13 in Brautlach bei Karlskron. Bis Samstag, 18. Juli, rollt die Donau-Klassik durch unsere Region. Zieleinfahrt ist am Nachmittag am Enso-Hotel gegenüber der Saturn-Arena in Ingolstadt. Schon heute gibt's erste Eindrücke ab 16.30 Uhr. Bei der Welcome Lounge am Autohaus Rutzki im Interpark Großmehring. Besucher sind ausdrücklich erwünscht.
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0: 8:58. Sieht gut aus, sonst liegen keine Meldungen über größere Verkehrsstörungen vor.
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0: Es wird geblitzt, einmal Ludwigsmoos, Raiffeisenweg und Zell an der Speck in der Pfahlstraße bei der Bushaltestelle. Vielen Dank fürs Bescheid geben, Julian und Renate. Und wenn ihr auch aufgelistet werden möchtet, hey, dann schickt uns was. Blitzer, Staus, könnt ihr melden. Entweder per WhatsApp klar schicken oder ihr ruft ganz klassisch an 0841 300 und dreimal die 9. Das ist sie, die Radio in Verkehrshotline. Dankeschön. Und von den Straßen wenden wir uns dem Himmel zu. Ja, das Radio in Wetter. 21 Grad messen wir am Audi Sportpark in Ingolstadt, genauso viel bei euch in Neuburg am Schrannenplatz. Aber klar, es wird noch heiß heute, 30 Grad in der Spitze. Ansonsten Sonne und Wolken. Abends dann bedeckt, kann auch örtlich mal einen kleinen Schauer geben. Was durchaus angenehm ist, die Temperaturen gehen runter auf 19 Grad. Da ist der Schlaf dann doch mal ein bisschen erholsamer, wenn es nicht so heiß ist. Der Freitag, der verspricht auf jeden Fall Abkühlung mit nur mehr 23 Grad. Hier und da auch Regen, entsprechend weniger Sonne auch. Das Wochenende selbst, Samstag bedeckt, meist trocken bis zu 25 Grad. Am Sonntag, da gibt es dann Sonne, Wolken, Regen und Gewitter sind auch möglich. Und haltet euch fest, nur noch maximal 20 Grad. We'll be right back.

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1: Guten Morgen, ich bin's, der Ferio. Modetipps könnt ihr euch ab sofort auch aus dem Hause Merz holen. Ja, dem Hause Friedrich Merz, unser Bundeskanzler. Denn Guido Kretschmer, eine Modeikone, ist ganz angetan von einem Outfit aus dem Hause Merz. Kommt für uns alle jetzt etwas überraschend. Wieso, weshalb, warum? Hört ihr gleich in der Radio im Promi-Welt. Außerdem mehr Hits, mehr Vielfalt. Es wartet auf euch. Feinster R&B, der kommt von Toni Braxton, Unbreak My Heart, und rein geht's mit Kamrat und Hug Yourself.
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0: Tony Braxton am Break My Heart um 9:12 und es überrascht mich jetzt selber, dass ich die Worte März und Style in einem Satz sage, aber es geht jetzt auch nicht um den Kanzler.
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0: März hat Style. Ausrufezeichen. Sagt der gute Guido Maria Kretschmer, alte Designerlegende, über Charlotte Merz, die deutsche First Lady, obwohl sie gar nichts von ihm trägt. Vor allem das türkisfarbene Kleid beim NATO-Gipfel hat es dem Guido offenbar angetan. Ja, dann war der Gipfel aus deutscher Sicht ja doch ein Erfolg. Schauen wir ins Fernsehen. Das klingt jetzt wie ein Scherz, aber zu Sat 1 kommt jetzt auch noch Sat 2. Finde ich sensationell, dass man ganz einfach den Namen nimmt, der am logischsten ist. Ein neuer Nostalgiesender soll das werden, mit alten Serien wie Kommissar Rex und so. Dann kommen ja vielleicht auch bald die Simpsons und Big Bang Theory auf Pro 8. Und wir sind gespannt, ob sich da einer die Finger verbrennt. Pele Loriano, ein Musikproduzent und Strategieberater aus der Schweiz, ist im nächsten deutschen Eurovision Song Contest Team, soll quasi beim nächsten

0: Vorentscheid helfen. Der Pelé hat schon der Schweiz und Österreich zum Sieg verholfen. Wenn er das schafft, dann steht er in den Geschichtsbüchern gleich neben dem, der Wasser zu Wein macht.
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Radio N mit Stereo Love von Edward Meyer und Vika Cigolina um 20 nach 9. Und heute Morgen haben sich vermutlich einige von euch erstmal so die Augen gerieben. Habe ich irgendwie eine ganze Jahreszeit verschlafen? Ja, es war mies neblig, aber keine Angst. Ihr seht ja, ringt sich alles wieder ein. Sommer ist schon wieder da. Es wird sonnig und warm heute. Und hier bekommt ihr den Soundtrack auf Radio N jetzt. Ultravox mit Him.

0: falling down. Don't worry von Leonie hier bei Radio Inn um 9.27 Uhr und in der nächsten halben Stunde mehr Hits wie Teddy Swims Bad Dreams. Mehr Vielfalt gibt's mit Tears for Fears und Everybody Wants to Rule the World.
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0: Radio Inn am Donnerstagmorgen um 9:30. Ja, und Schwarzarbeit, gefälschte Belege, Steuerhinterziehung, all das soll in Deutschland künftig schwieriger werden. Wie? Ja, dazu stellen Finanzminister Klingbeil und Justizministerin Hubig heute einen Aktionsplan vor. Unter anderem sollen Steuerbetrüger härter bestraft werden. Eine Selbstanzeige beispielsweise soll nicht mehr automatisch Straffreiheit bedeuten.
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18: In Pfaffenhofen.
19: Die Pfaffenhofener Volkshochschule feiert in diesem Jahr ihr 80-jähriges Bestehen. Das Motto dazu lautet gestern, heute, morgen. Im neuen Herbstprogramm stehen deshalb in vielen Kursen historische Themen im Mittelpunkt. Im Frühjahr geht es dann um das Heute und im nächsten Sommer das Morgen. Die Kurse sind schon online. Ab dem kommenden Montag können sie direkt gebucht werden, und zwar per Telefon oder per Mail. Verena Paulik, Radio Inn in Pfaffenhofen.
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20: In Ingolstadt.
21: In der Stadt reagieren verschiedene Oberflächen unterschiedlich auf starke Sonneneinstrahlung. Mit einem Infrarotthermometer kann man die Unterschiede direkt messen und sichtbar machen. Wo ist es am heißesten und wo ist es kühler und warum? Diese Fragen könnt ihr am nächsten Dienstag bei einem Klimaspaziergang in der Innenstadt beantworten. Beginn ist am 21. Juli um 12 Uhr in der Umweltstation Ingolstadt. Der Spaziergang dauert 45 Minuten und endet am Carrara-Platz vor der Volkshochschule. Die Teilnahme kostet nichts und Anmeldung ist auch nicht nötig. Furkan Beuratz, Radio in Ingolstadt.
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0: Um 9.32 Uhr, wir gucken auf die A9 Richtung Nürnberg zwischen Dreieck, Holledau und Langbruck. Dichter Verkehr, da dauert es momentan 2 Minuten länger. Dann A9 Richtung München. Einmal zwischen Allershausen und Kreuzneufern. Da ist ein defekter Wohnwagen, da ist der Standstreifen blockiert. Und wir bleiben auf der A9 Richtung München zwischen Ingolstadt Süd und Neuburg. Auch hier einiges los. Da dauert es momentan 2 Minuten länger.
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0: Blitzer, da habe ich einen für euch. Ludwigs Moos im Raiffeisenweg. Wenn ihr den bestätigen könnt oder was Neues für uns habt, Staus und Blitzer meldet ihr jederzeit mit der Radio Inn Verkehrshotline 0841 300 und dreimal die 9. Danke. 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Da gucken wir uns doch erstmal die aktuellen Temperaturen an, um da so ein bisschen zu gucken, wie es insgesamt aussieht. 22 Grad in Ingolstadt an der Donaubühne im Klenzepark. 22 Grad messen wir auch bei euch in Arsing. Heute wird schon noch heiß. 30 Grad gibt es heute wieder mal. Dazu Wolken und Sonne. Abends und nachts bedeckt. Dann kann es auch mal nass runterkommen, kurz örtlich. Dazu angenehme 19 Grad Tiefstwerte. Morgen, da wird schon ein bisschen kühler, heißt maximal 23 Grad. Dann auch immer wieder mal Regen mit dabei, hier und da, dazu viele Wolken. Das Wochenende, der Samstag bedeckt, in den meisten Fällen trocken, 25 Grad. Der Sonntag dann maximal 20 Grad, also wesentlich kühler, frischer, ja, wenn man so davon sprechen kann. Und sonst Sonne, Wolken, aber auch Regen und Gewitter sind möglich.

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1: Einen wunderschönen guten Morgen. Ich bin's, der Ferry. Und ja, wir haben ein kleines Déjà-vu. Argentinien steht wieder mal im Finale der Fußball-Weltmeisterschaft. Damit könnte sich das Team rund um Superstar Lionel Messi zum zweiten Mal hintereinander zum Weltmeister küren. Sonntagabend gibt's das Finale Spanien gegen Argentinien. So, nachdem die WM quasi damit schon fast rum ist, schauen wir voraus auf die nächste Weltmeisterschaft. Die könnte noch größer werden. Denn sollen 64 Mannschaften unter Umständen teilnehmen? Finden wir das gut? Da fragen wir doch unsere Fußballfüchse. Gleich eine neue Folge. Jetzt aber mehr Hits, mehr Vielfalt. Rein geht's mit Samba und Homewrecker.
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0: Guardian mit Michael Jackson, Black or White, übrigens der erste Song, den ich jemals vom King of Pop gehört habe. 9.41 Uhr, ihr hört Radio Inn und ist mehr immer gleich besser? Das ist eine Frage, die wir uns stellen, beziehungsweise nicht wir, sondern unsere...
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5: Thema heute, am Sonntag ist Finale, aber wir blicken schon mal ein, zwei Weltmeisterschaften voraus. Der Chef der FIFA hat die Tür aufgemacht für eine Vergrößerung eventuell von 48 Teams bei dieser WM auf 64 eventuell mal. Wollen wir das haben oder ist das ein bisschen zu viel?
6: Es gibt so zwei Seiten. Entweder, es wäre cool, wenn mal die Italiener wieder dabei wären.
5: Bei 64 schaffen sie es, meinst du?
6: Stimmt. Und man muss auch sagen... Dann die schlechte beim Tippspiel, finde ich. Weil ich tippe mit meiner Familie und dann tippt man irgendeine Mannschaft gegen Portugal, wo man sich nur denkt, ich musste meine Mama oder meinen Papa 3000 Mal fragen, wo liegt denn dieses Land überhaupt?
5: Ja, aber dann ist es Erdkundeunterricht. Die Weltmeisterschaft ist Erdkundeunterricht. Das kann man doch auch so sehen.
6: Fächerübergreifend.
5: Ja, genau. Absolut fächerübergreifend. Man muss aber noch dazu sagen, es sind, glaube ich, rund um 190 Länder, die quasi um eine WM-Teilnahme spielen. Dann hast du 64. Das sind ja fast schon jeder Dritte auf der Welt spielt mit.
6: Ich finde es ein bisschen viel. Also ich finde es 48 oder wie viel sind es gut?
5: Aber ja. Es wird schon irgendwann ein bisschen viel, wenn wir dann in der Gruppe gegen amerikanisch Samoa und die Fidschi-Inseln spielen zum Beispiel. Das verbessert wahrscheinlich die Weltmeisterschaft so ein bisschen.
6: Ja, weil man kennt halt nicht alle. Keine Ahnung.
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So klingt Radio in eurem Donnerstagmorgen mit James Young und Infinity um 10 vor 10. Und was geht denn bitte so am Wochenende bei uns in der Region? Falls ihr euch diese Frage stellt, kann ich euch folgende Frage auf jeden Fall jetzt schon beantworten. Und zwar, ob ihr schon auf radioin.de den Festefinder gecheckt habt. Nö, habt ihr nicht, das ist die Antwort. Dann wüsstet ihr nämlich, was so ansteht neben der Donau Classic und dem Volksfest Hohenwart. Also ab mit euch auf radioin.de und dort den Festefinder checken. Ihr wisst Bescheid. Und on top gibt's jetzt mehr Hits, mehr Vielfalt. Tears for Fears. Everybody wants to rule the world.

0: gute Laune gepresst in Liedform. Das ist Chris de Serendi mit Good Old Days. 9.56 Uhr, ihr hört Radio Wien am Donnerstagmorgen. Und natürlich auch in der nächsten Stunde mehr Hits, mehr Vielfalt, mehr Hits wie American Girls von Harry Styles. Mehr Vielfalt. Mit dem Song, da wünscht ihr einen Cocktail in der Hand. Lost Frequencies mit Bon. The Feeling.
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0: Das ist Radio Wien an eurem Donnerstagmorgen, 16. Juli, und es ist kurz vor 10. In Eichstätt, da ist morgen Nachmittag eine Typisierungsaktion für Nico. Ein Abstrich ist beim BRK möglich. Alle Infos dazu gibt's gleich hier bei uns, hier auf Radio Wien.
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11: Ich bin Christian Augustin. Die ukrainische Hauptstadt Kiew hat eine erneute Angriffsnacht hinter sich. Mindestens 2 Menschen wurden dabei getötet und 6 weitere verletzt. Nach Angaben der ukrainischen Luftwaffe feuerte Russland in 2 Wellen mindestens 8 ballistische Raketen auf Kiew und die Umgebung ab. In mehreren Stadtteilen brachen Brände aus. Ballistische Raketen gelten wegen ihrer hohen Geschwindigkeit als besonders schwer abzufangen. Die Zahl der E-Scooter-Unfälle mit Verletzten oder Toten ist im vergangenen Jahr deutlich gestiegen. Laut Zahlen vom Statistischen Bundesamt registrierte die Polizei rund 16.500 solcher Unfälle. Das sind gut 38% mehr als im Vorjahr. 38 Menschen kamen ums Leben, die meisten von ihnen auf einem E-Scooter als Fahrer oder Mitfahrer. Unter den weiteren Todesopfern waren auch Fußgänger, ein Radfahrer und ein Autofahrer. Argentinien ist Spanien ins Finale der Fußball-Weltmeisterschaft gefolgt. Der Titelverteidiger gewann sein Halbfinale gegen England mit 2:1 und das, obwohl das Team zwischendurch mit 0:1 zurücklag. Das Endspiel ist am Sonntag in New York. Bereits einen Tag davor treffen Frankreich und England im Spiel um Platz 3 aufeinander.
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11: Alle 12 Minuten erhält ein Mensch in Deutschland die Diagnose Blutkrebs. Auch der 18-jährige Nico aus Eichstätt kämpft gegen die Krankheit. Für ihn führt die Aktion Knochenmarkspende Bayern morgen eine große Typisierungsaktion durch. Im BAK Eichstätt in der Grabmannstraße kann man morgen von 16 Uhr bis 20.30 Uhr für einen Wangenabstrich vorbeikommen.
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12: A9 Nürnberg in Richtung München fahren zwischen Ingolstadt Süd und Neuburg an der Donau 1 Kilometer Stau. Und zwischen Allershausen und dem Kreuz Neufahren 1 kaputter Wohnwagen. Der Standstreifen ist blockiert.
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12: In Ludwigsmoos steht der Blitzer und zwar hier im Raiffeisenweg. Danke nochmal an unseren Blitzerwälder Julian.
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12: In Ingolstadt am Volksfestplatz. Momentan Sonnenschein und lockere Wolken. 21 Grad sind es hier. Auch in Pfaffenhofen an der Immtalklinik 21 Grad. Und das gleiche momentan auch in Schrobenhausen-Mühlried. Heute wird es nochmal ein richtig heißer Sommertag mit viel Sonnenschein und nur lockeren Wolken. Die Temperaturen klettern auf bis zu 32 Grad. Am Abend kann es ganz vereinzelte Hitzegewitter geben. Der Wettertrend. Morgen sind deutlich mehr Wolken unterwegs und es liegen Gewitter in der Luft. Bei schwülwarmen 27 Grad können sich auch schon ab dem Nachmittag Gewitter entladen. Auch das Wochenende bleibt insgesamt etwas gewitterig. Allerdings frischt es auf. Die Temperaturen liegen sowohl am Samstag als auch am Sonntag bei nur noch 20 bis 25 Grad.
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2: Im Neuburger Rathaus Fleetz läuft noch die Ausstellung des französischen Künstlers Maurice-Elie Sarthou. Der gilt als einer der wichtigsten Vertreter der neuen Pariser Schule. Sarthou hat seine Zeit zwischen seiner Werkstatt in der Neuburger Partnerstadt Sète und seinem Pariser Atelier aufgeteilt. Seine Werke befinden sich in vielen privaten Sammlungen und in weltweit über 30 Museen. Die Kunstwerke, die in Neuburg zu sehen sind, wurden aus einer Privatsammlung zur Verfügung gestellt. Die Ausstellung ist noch bis Sonntag, den 19. Juli, im Rathaus Fleetz zu sehen. Der Eintritt ist frei. Große Oper im Taschenbuchformat. Heute Abend macht die Truppe von Musik auf Rädern am Carrara-Platz in Ingolstadt Station. Die Musiker und Gesangssolisten zeigen euch eine lustige 90-minütige Inszenierung von Mozarts Oper Entführung aus dem Serail. Los geht's heute um 18.30 Uhr. Der Eintritt ist frei. Spenden sind erwünscht. In Pfaffenhofen steht heute Abend das zweite Bürgerparkkonzert an. Die Puff Town Big Band spielt ab 19.30 Uhr in großer Besetzung mit 30 Musikerinnen und Musikern. Auf dem Programm stehen Swing-Klassiker bis zu neu arrangierten Meilensteinen der Pop-, Funk- und Rockmusik. Der Eintritt ist frei. Am Samstag und noch dazu am Sonntag feiert die Gemeinde Rennertshofen ihr Marktfest. Bieranstich durch Bürgermeisterin Ulrike Pollleichner ist am Samstag um 18 Uhr. Dazu gibt es eine Feuershow der Flammentänzerinnen aus Rennertshofen. Am Sonntag geht es um 9 Uhr los. Dann treffen nach und nach die Oldtimer Bulldogs zu ihrem großen Treffen und zum Weißwurst-Frühshoppen ein. Um 13 Uhr ist eine Ausfahrt der legendären landwirtschaftlichen Maschinen geplant.
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6: A9 Nürnberg in Richtung München fahren zwischen Ingolstadt Süd und Neuburg an der Donau 1 Kilometer Stau. Und zwischen Allershausen und dem Kreuz Neufahren ein kaputter Wohnwagen. Der Standstreifen ist blockiert.
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6: In Ludwigsmoos steht der Blitzer und zwar hier im Raiffeisenweg. Danke nochmal an unseren Blitzerwälder Julian.
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6: Heute wird es nochmal ein richtig heißer Sommertag mit viel Sonnenschein und nur lockeren Wolken. Die Temperaturen klettern auf bis zu 32 Grad. Am Abend kann es ganz vereinzelte Hitzegewitter geben. Der Wettertrend. Morgen sind deutlich mehr Wolken unterwegs und es liegen Gewitter in der Luft. Bei schwülwarmen 27 Grad können sich auch schon ab dem Nachmittag Gewitter entladen. Auch das Wochenende bleibt insgesamt etwas gewitterig. Allerdings frischt es auf. Die Temperaturen liegen sowohl am Samstag als auch am Sonntag bei nur noch 20 bis 25 Grad.
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3: Merz hat Style. Ausrufezeichen. Sagt der gute Guido Maria Kretschmer, alte Designerlegende, über Charlotte Merz, die deutsche First Lady, obwohl sie gar nichts von ihm trägt. Vor allem das türkisfarbene Kleid beim NATO-Gipfel hat es dem Guido offenbar angetan. Ja, dann war der Gipfel aus deutscher Sicht ja doch ein Erfolg. Schauen wir ins Fernsehen. Das klingt jetzt wie ein Scherz, aber zu Sat 1 kommt jetzt auch noch Sat 2. Finde ich sensationell, dass man ganz einfach den Namen nimmt, der am logischsten ist. Ein neuer Nostalgiesender soll das werden, mit alten Serien wie Kommissar Rex und so. Dann kommen ja vielleicht auch bald die Simpsons und Big Bang Theory auf Pro 8. Und wir sind gespannt, ob sich da einer die Finger verbrennt. Pele Loriano, ein Musikproduzent und Strategieberater aus der Schweiz, ist im nächsten deutschen Eurovision Song Contest Team, soll quasi beim nächsten Vorentscheid helfen. Der Pele hat schon der Schweiz und Österreich zum Sieg verholfen. Wenn er das schafft, dann steht er in den Geschichtsbüchern gleich neben dem, der Wasser zu Wein macht.
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14: Ich bin Fabian Schaffer. In Europas Autoindustrie könnten bis zum Jahr 2040 mehr als 700.000 Arbeitsplätze wegfallen. Zu diesem Ergebnis kommt eine Studie des Fraunhofer Instituts. Gründe sind unter anderem die Konkurrenz aus China und der Umstieg auf Elektroautos. Auch in Bayern plant laut Branchenverbänden der Metall- und Elektroindustrie fast jedes dritte Unternehmen einen Stellenabbau. Die deutschen Grenzkontrollen sind ja immer wieder ein Streitthema mit der Europäischen Union. Jetzt verlangt die EU-Kommission noch einmal, dass die Kontrollen enden. Es gäbe weniger Geflüchtete und auch die neuen EU-Asylregeln würden sie überflüssig machen. Die EU-Innenminister beraten heute über die europäische Migrationspolitik. Die Bundesregierung will gemeinsam mit Österreich vorerst an den Kontrollen festhalten. Die Rechtsextremistin Marla Svenja Liebig hat das Frauengefängnis in Chemnitz schon wieder verlassen. Sie soll ihre Haftstrafe wegen Volksverhetzung in einem Männergefängnis verbüßen. Nach der Auslieferung aus Tschechien war Liebig zunächst in das Frauengefängnis gebracht worden. 2025 hatte Liebig den Geschlechtseintrag von männlich auf weiblich ändern lassen. Wohl als Provokation, sagen Kritiker.
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15: Ich bin Christian Augustin. In den Sommerferien wird die südliche Ringstraße in Ingolstadt saniert. Zwischen der Münchner und der Manchinger Straße muss der Fahrbahnbelag erneuert werden. Bereits heute geht es mit der Sanierung der in die Jahre gekommenen Geh- und Radwegunterführung los. Sie stammt aus dem Jahr 1964. Die südliche Ringstraße ist wegen der Bauarbeiten bis voraussichtlich September immer wieder unterschiedlich gesperrt. Die jeweiligen Umleitungen sind ausgeschildert. In die Straßensanierung investiert die Stadt Ingolstadt rund 1,3 Millionen Euro.
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16: A9 Nürnberg Richtung München zwischen Lenting und Neuburg momentan 2 Kilometer Stau. Und nochmal die A9 Richtung München zwischen Allershausen und dem Kreuz Neufahrn steht immer noch ein kaputter Wohnwagen auf dem Standstreifen.
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16: Ihr wart fleißig und habt uns neue Blitzer gemeldet. Einer steht in Ochsenfeld in der Biesenharter Straße am Ortsanfang und ein anderer in Theising in der Römerstraße auf Höhe Maibaum.
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16: In Ingolstadt am Nordbahnhof momentan 24 Grad, in Eichstätt an der Spitalbrücke messen wir 23 Grad und bei euch in Pfaffenhofen am Flaschelturm momentan auch 24 Grad. Ein richtig schöner Sommertag steht uns da heute ins Haus. Viel Sonnenschein, kaum eine Wolke, aber heiß wird es. Höchstwerte heute von bis zu 32 Grad am Nachmittag. Ja, und am Abend kann es vereinzelte Hitzegewitter geben. Großflächig kommen die Gewitter aber erst morgen. Der Wettertrend. Morgen ist es wolkiger und eben auch sehr gewittrig. Und diese Gewitter, die sorgen bei uns für so einen Wetterwechsel. Am Wochenende frischt es spürbar auf. Da liegen die Temperaturen im Schnitt bei rund 25 Grad und es bleibt bewölkt.
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7: A9 Nürnberg Richtung München zwischen Ingolstadt Nord und Neuburg momentan 3 Kilometer Stau. Und weiter auf der A9 Richtung München zwischen Allershausen und dem Kreuz Neufahren ein kaputter Wohnwagen. Der Standstreifen ist momentan blockiert.
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7: In Ochsenfeld steht der Blitzer in der Biesenharder Straße am Ortsanfang und in Teising in der Römerstraße Höhe Maibaum.
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7: Ein richtig schöner Sommertag steht uns da heute ins Haus. Viel Sonnenschein, kaum eine Wolke, aber heiß wird es. Höchstwerte heute von bis zu 32 Grad am Nachmittag. Ja, und am Abend kann es vereinzelte Hitzegewitter geben. Großflächig kommen die Gewitter aber erst morgen. Der Wettertrend. Morgen ist es wolkiger und eben auch sehr gewittrig. Und diese Gewitter, die sorgen bei uns für so einen Wetterwechsel. Am Wochenende frisch, das spürbar auf. Da liegen die Temperaturen im Schnitt bei rund 25 Grad und es bleibt bewölkt.
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13: Ich bin Fabian Schaffer. Wo Kündigung draufsteht, muss auch Kündigung drin sein. Der Bundesgerichtshof hat klargestellt, dass ein Kündigungsbutton auf einer Internetseite nur zur Beendigung eines Vertrags dienen darf. Verboten ist es dem Betreiber, nach dem Klick Alternativen aufzulisten, zum Beispiel den Vertrag nur zu pausieren. Damit hatte eine Klage des Bundesverbands der Verbraucherzentralen gegen eine Fitnesskette Erfolg. Die Unwetter der vergangenen Tage haben in der Landwirtschaft Schäden in Millionenhöhe angerichtet. Laut Schätzungen einer Spezialversicherung belaufen sie sich auf mindestens 50 Millionen Euro. Betroffen seien rund 100.000 Hektar Anbaufläche in mehreren Regionen Deutschlands. Aus den Regionen Nürnberg und Stuttgart wurden teils Totalschäden gemeldet. Der Freistaat Bayern senkt weiter seine Kosten, die entstehen, wenn Asylbewerberinnen und Bewerber untergebracht werden. Im ersten Halbjahr wurden mehr als 15.000 solcher Plätze abgebaut oder gekündigt. Insgesamt sollen es in diesem Jahr 20.000 werden. Und möglich ist das, weil die Asylbewerberzahlen deutlich gesunken sind. Innenminister Herrmann sagte, wichtig sei vor allem der Abbau besonders teurer Asylbewerberunterkünfte, beispielsweise Hotels.
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14: A9 Nürnberg Richtung München zwischen Ingolstadt Nord und Neuburg momentan 3 Kilometer Stau. Und die Gegenseite der A9 München Richtung Nürnberg. Achtung bitte im Ausfahrtsbereich Ingolstadt Süd. Ein Unfall ausgerechnet im Kurvenbereich. Da gibt's momentan Behinderungen.
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14: Auf der A9 wird geblitzt, Richtung München fahrend, an der Brückenausfahrt zu Denkendorf, dann in Ochsenfeld in der Biesenharter Straße am Ortseingang und in Teising in der Römerstraße auf Höhe Maibaum.
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14: 25 Grad messen wir gerade in Ingolstadt an der Moritzkirche und das gleiche auch in Neuburg am Karlsplatz, in Schrobenhausen am Stadtwall ebenfalls 25 Grad. Heute nochmal sommersatt mit viel Sonnenschein und lockeren Wolken und warmen 32 Grad. Am Abend kann es vereinzelte Hitzegewitter geben. Der Wettertrend. Morgen sind viele Wolken unterwegs und zum Teil entladen sich schon tagsüber kräftige Schauer und Gewitter. Bis in die Nacht hinein können sich immer wieder Gewitterzellen entladen.
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14: Mit uns kommt ihr gut informiert durch diesen sonnig heißen Donnerstag. Unsere Lokalreporter sind gut eingecremt bei euch in der Region unterwegs. Und über dieses Thema sprechen wir gleich genauer.
7: Das Finale bei der Fußball-Weltmeisterschaft steht nun fest. Argentinien gegen Spanien. Für unsere Fußballexperten geht die aufregende Zeit so langsam zu Ende. Wir haben sie aber gleich nochmal mit dabei in wenigen Augenblicken hier bei Radio Inn.
14: Dankeschön. Dazu kriegt ihr mehr Hits, mehr Vielfalt. Gleich ein Song, der macht Bock auf Wochenende. Shibuzi mit A Bar Song. Davor was ganz Neues von heute. Tame Impala und Jenny mit Dracula.

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2: Finale bei der Fußball-WM am kommenden Sonntag. Unsere Radio in Fußball-Füchse packen ihre Glaskugel aus, aber nicht um den künftigen Weltmeister herauszufinden.
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0: wie die Großen und haben ihre ganz eigene Sicht auf die WM.
1: Thema heute, am Sonntag ist Finale, aber wir blicken schon mal ein, zwei Weltmeisterschaften voraus. Der Chef der FIFA hat die Tür aufgemacht für eine Vergrößerung eventuell von 48 Teams bei dieser WM auf 64 eventuell mal. Wollen wir das haben oder ist das ein bisschen zu viel?
2: Es gibt so zwei Seiten. Entweder, es wäre cool, wenn mal die Italiener wieder dabei wären.
1: Bei 64 schaffen sie es, meinst du?
2: Stimmt. Und man muss auch sagen, dann die schlechte. Beim Tippspiel, finde ich, weil ich tippe mit meiner Familie und dann tippt man Cup irgendeine Mannschaft gegen Portugal, wo man sich nur denkt, ich musste meine Mama oder meinen Papa 3000 Mal fragen, wo liegt denn dieses Land überhaupt?
1: Ja, aber dann ist es Erdkundeunterricht, die Weltmeisterschaft ist Erdkundeunterricht, das kann man doch auch so sehen.
2: Fächerübergreifend.
1: Ja, genau, absolut fächerübergreifend. Man muss aber noch dazu sagen, es sind, glaube ich, rund um 190 Länder, die quasi um eine WM-Teilnahme spielen, dann hast du 64, das sind ja fast schon jeder Dritte auf der Welt spielt mit.
3: Ich finde es ein bisschen viel, also ich finde es 48 oder wie viel sind es gut?
1: Aber es wird schon irgendwann ein bisschen viel, wenn wir dann in der Gruppe gegen amerikanisch Samoa und die Fidschi-Inseln spielen zum Beispiel. Das verbessert wahrscheinlich die Weltmeisterschaft so ein bisschen.
3: Ja, weil man kennt halt nicht alle. Keine Ahnung.
2: Als Sturmspitze in der Robbe.
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9: Ich bin Christian Augustin. Ein ordentliches Paket hat der Bundestagsabgeordnete für unsere Region Reinhard Brandl mit nach Berlin überreicht bekommen. Die IG Metall Ingolstadt übergab im Rahmen eines gemeinsamen Gesprächs 8000 Unterschriften gegen die geplanten Kürzungen im Sozialbereich. Kernpunkt war der Austausch zwischen der Gewerkschaft und dem Politiker über die Zukunft des Industriestandorts Deutschland. Die künftigen Herausforderungen des Umbaus in der Industrie kann man nicht durch Einschnitte bei sozialen Leistungen lösen, so die Meinung der IG Metall. Die Gewerkschaft wünscht sich stattdessen unter anderem Investitionen in Zukunftstechnologien, Infrastruktur und die Qualifikation von Arbeitskräften. Gut zu tun hat heute der Kultur- und Festausschuss in Vohburg. Im Bürgersaal des Rathauses geht es unter anderem um den Katrainmarkt und das Fuchsburgfest. Dazu bespricht der Ausschuss ein neues Konzept. Außerdem gibt es im Vohburger Festausschuss heute schon etwas Weihnachtsstimmung mitten im Hochsommer. Die Mitglieder beraten ab 17 Uhr nämlich auch über die Glühweinhütte am Stadtplatz. Alle 12 Minuten erhält ein Mensch in Deutschland die Diagnose Blutkrebs. Auch der 18-jährige Nico aus Eichstätt kämpft gegen die Krankheit. Für ihn führt die Aktion Knochenmarkspende Bayern morgen eine große Typisierungsaktion durch. Im BRK Eichstätt in der Grabmannstraße kann man morgen von 16 Uhr bis 20.30 Uhr für den Wangenabstrich vorbeikommen. 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
10: A9 Nürnberg Richtung München zwischen Ingolstadt Nord und Neuburg. Momentan 3 Kilometer Stau. Und nochmal die A9, diesmal München Richtung Nürnberg. Im Ausfahrtsbereich Ingolstadt Süd ein Unfall. Hier im Kurvenbereich, da gibt es noch Behinderungen.
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10: Abstandsmessung auf der A9 Richtung München fahrend, an der Brückenausfahrt zu Denkendorf. Und dann in Ochsenfeld steht der Blitzer in der Biesenharder Straße am Ortseingang. Außerdem noch ein Blitzer in Theising in der Römerstraße Höhe Maibaum.
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10: Heute nochmal Sommersaat mit viel Sonnenschein und lockeren Wolken und warmen 32 Grad. Am Abend kann es vereinzelte Hitzegewitter geben. Der Wettertrend. Morgen sind viele Wolken unterwegs und zum Teil entladen sich schon tagsüber kräftige Schauer und Gewitter. Bis in die Nacht hinein können sich immer wieder Gewitterzellen entladen.

0: ist Treffpunkt Mittag an diesem sehr warmen Sommerdonnerstag. Mir ist ja schon warm, aber wie ist das erst, wenn man dazu noch Fell trägt? Wie kriegen wir unsere Hunde und Katzen gut durch die heißen Tage? Olivia Schönhofer kennt sich aus mit Hund und Katz, hat viele Jahre bei einem Tierarzt gearbeitet, ist auch Tierheilpraktikerin und betreibt einen Hundesalon in Kipfenberg im Landkreis Eichstätt. Frau Schönhofer, Fellpflege ist wichtig, das hat nicht nur optische Gründe.
1: Also grundsätzlich ist Fellpflege ja mal bei allen Tieren wichtig, bei den Haustieren auf jeden Fall, weil Fell hat ja auch eine bestimmte Funktion und nur gesundes Fell kann seine Funktion halt einfach wahrnehmen und die Funktion ist eben der Kälteschutz und der Hitzeschutz.
0: Weil Sie sagen, Fell hat auch Hitzeschutz, das heißt, würden Sie im Sommer dem Hund das Fell abrasieren?
1: Ich bin als Hundesalon eher nicht der Fan vom Scheren, weil das Fell, wie ich ja schon gesagt habe, das hat ja eine Klimafunktion, das schützt ja auch. Meiner Meinung nach kann jeder Hund mit gefakten langem Fell auch lang bleiben, außer der Tierarzt sagt was anderes.
0: Auf was muss ich bei der Fellpflege achten?
1: Es gibt Hunde, die haben Unterwolle, da gehört der Retriever auch dazu. Da muss man die Unterwolle, das ist totes Haar, die muss ausgebürstet werden. Es nützt gar nichts, wenn ich oben das Langhaar, das schützende Fell abrasiere und die tote Unterwolle drin lasse, dann ist dem Hund noch genauso warm und es ist überhaupt nichts gewonnen. Also deswegen, das nennt man dann Carven, rausbürsten, alles was tot ist und das schöne Deckhaar einfach lang lassen. Fellpflege ist Pflicht, täglich. Bei jedem Hund, auch bei jeder Katze.
0: Auch die verfilzen sonst. Dankeschön, Haustierexpertin Olivia Schönhofer betreibt einen Hundesalon in Kipfenberg. Sie sagt, gepflegtes Fell schützt Hund und Katz vor heißen Temperaturen.

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17: Ich bin Fabian Schaffer. Die Online-Kündigung im Fitnessstudio darf nicht zu kompliziert sein, so hat der Bundesgerichtshof entschieden. Studios dürfen demnach auf der Bestätigungsseite der Kündigung keine weiteren Alternativen anzeigen. Der Bundesverband der Verbraucherzentralen hatte gegen eine Fitnesskette geklagt. Jacqueline Melcher mit den Einzelheiten.
18: Wer seinen Fitnessstudio-Vertrag kündigen wollte, wurde nach Anklicken der entsprechenden Schaltfläche auf eine Bestätigungsseite weitergeleitet. Neben einem Formular zum Eingeben der nötigen Informationen wurde dort prominent auf die Möglichkeit hingewiesen, den Vertrag beitragsfrei zu pausieren, anstatt ihn zu kündigen.
17: Die Bundesregierung will härter gegen Steuerbetrüger vorgehen. Dazu stellten Finanzminister Klingbeil und Justizministerin Hubig einen Aktionsplan vor. Nach dem Vorbild des gemeinsamen Terrorismusabwehrzentrums soll beim Zoll ein gemeinsames Zentrum gegen Steuer- und Finanzkriminalität eingerichtet werden. Damit sollen Analyse, Ermittlung und Verfolgung von Geldwäsche und Steuerkriminalität gebündelt werden. Trotz des eher überschaubaren Erfolgs unserer Nationalelf bei der WM, der Fußball in Bayern boomt weiter. Der Bayerische Fußballverband hat mit über 1,8 Millionen Mitgliedern einen neuen Rekord verzeichnet. Es sei das Ergebnis des großen Engagements unserer Vereine sowie gezielter Maßnahmen, sagte BFV-Präsident Kern. Unter anderem setzte der Verband Impulse für den Mädchen- und Frauenfußball.
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19: A9-Nürnberg Richtung München fahren zwischen Ingolstadt Nord und Neuburg momentan 2 Kilometer Stau.
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19: Auf der A9 steht der Blitzer Richtung München fahrend an der Brückenausfahrt zu Denkendorf.
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19: In Ingolstadt im Luitpoldpark momentan warme 27 Grad, in Pfaffenhofen am Bürgerpark 26 Grad und in Eichstätt-Weihwasser auch 26 Grad. Heute wird es nochmal ein richtig heißer Sommertag mit viel Sonnenschein und nur lockeren Wolken. Die Temperaturen klettern auf bis zu 32 Grad. Am Abend kann es ganz vereinzelte Hitzegewitter geben. Der Wettertrend. Morgen sind deutlich mehr Wolken unterwegs und es liegen Gewitter in der Luft. Bei schwülwarmen 27 Grad können sich auch schon ab dem Nachmittag Gewitter entladen. Auch das Wochenende bleibt insgesamt etwas gewittrig. Allerdings frischt es auf. Die Temperaturen liegen sowohl am Samstag als auch am Sonntag bei nur noch 20 bis 25 Grad.
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19: Schöne Mittagspause. Jetzt ist Zeit für ein Eis und für Infos von zu Hause. Und das seid ihr genau richtig bei uns. Gleich sprechen unsere Lokalreporter über dieses Thema.
1: Wenn jetzt wieder alle unbedingt Schloss Neuschwanstein anschauen wollen, liebe Touristen, das Ding ist gerade mal um die 140 Jahre alt. Echtes Mittelalter gibt's dagegen hier vor der Haustür. Die spannendsten Gemäuer gleich bei unserer Ausflugsserie quer durch die Region hier bei Radio Inn.
19: Hört ihr in wenigen Minuten, aber erst rollen wir den roten Teppich aus für die ewige Queen of Pop, Madonna, gleich mit The Power of Goodbye, kriegt ihr direkt nach Teddy Swims und seiner neuen Hitsingle Mr. Know It All.

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2: Von der geheimnisvollen Burgruine irgendwo im Nirgendwo bis zum Prunkschloss mit Aussicht. Es gibt einiges an alten Gemäuern bei uns in der Region zu sehen, wenn man weiß, wo. Oliver Scholtisek hat da mal was vorbereitet.
3: Da können sich andere Städte eine Scheibe von abschneiden. Schrobenhausen hat eine fast intakte Stadtmauer, dazu 12 Türme und natürlich das Pflegschloss. Ein Besuch lohnt sich allein schon deshalb, weil hier gerade 4 verschiedene Ausstellungen zu sehen sind. Und weil in Schrobenhausen alles ein bisschen kompakter ist, geht's gleich neben dem Schloss in den über 600 Jahre alten Amtsturm inklusive Spargelmuseum. Weiter nach Sandizell auf der anderen Seite des Hagenauer Forsts. Das Wasserschloss gehört zu einem der schönsten in der Region, könnt ihr euch auch genauer anschauen. Bei Führungen in der Asamkirche und im Schloss, zum Beispiel jetzt am Sonntag um 14 Uhr. Aber auch ein Ausflug zur alten Burg lohnt sich. Da ist es im Sommer gerade angenehm kühl. Denn die Burgruine liegt mitten im Wald zwischen Neuburg und Oberhausen, einer der schönsten Lost Places bei uns. Vom tiefsten Mittelalter zu etwas neueren Bauten. Am Haus im Moos könnt ihr im Freiluftmuseum originale Tagelöhner Häuser aus dem 19. Jahrhundert anschauen. Hier auf dem Gelände in Klein-Hohenried gibt es natürlich auch größere Anwesen aus der Zeit. Und in einem ist sogar ein Lokal. Im

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12: Ich bin Christian Augustin. Ein ordentliches Paket hat der Bundestagsabgeordnete für unsere Region Reinhard Brandl mit nach Berlin überreicht bekommen. Die IG Metall Ingolstadt übergab im Rahmen eines gemeinsamen Gesprächs 8000 Unterschriften gegen die geplanten Kürzungen im Sozialbereich. Kernpunkt war der Austausch zwischen der Gewerkschaft und dem Politiker über die Zukunft des Industriestandorts Deutschland. Die künftigen Herausforderungen des Umbaus in der Industrie kann man nicht durch Einschnitte bei sozialen Leistungen lösen, so die Meinung der IG Metall. Die Gewerkschaft wünscht sich stattdessen unter anderem Investitionen in Zukunftstechnologien, Infrastruktur und die Qualifikation von Arbeitskräften. Gut zu tun hat heute der Kultur- und Festausschuss in Vohburg. Im Bürgersaal des Rathauses geht es unter anderem um den Katrainmarkt und das Fuchsburgfest. Dazu bespricht der Ausschuss ein neues Konzept. Außerdem gibt es im Vohburger Festausschuss heute schon etwas Weihnachtsstimmung mitten im Hochsommer. Die Mitglieder beraten ab 17 Uhr nämlich auch über die Glühweinhütte am Stadtplatz. Alle 12 Minuten erhält ein Mensch in Deutschland die Diagnose Blutkrebs. Auch der 18-jährige Nico aus Eichstätt kämpft gegen die Krankheit. Für ihn führt die Aktion Knochenmarkspende Bayern morgen eine große Typisierungsaktion durch. Im BRK Eichstätt in der Grabmannstraße kann man morgen von 16 Uhr bis 20.30 Uhr für den Wangenabstrich vorbeikommen. 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
13: A9 Nürnberg Richtung München zwischen Ingolstadt und Neuburg momentan 3 Kilometer Stau. Und die Gegenseite A9 München Richtung Nürnberg zwischen Ingolstadt Nord und Denkendorf 2 Kilometer stockender Verkehr.
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13: Auf der A9 Richtung München fahren wird geblitzt an der Brückenausfahrt zu Denkendorf.
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13: Heute wird es nochmal ein richtig heißer Sommertag mit viel Sonnenschein und nur lockeren Wolken. Die Temperaturen klettern auf bis zu 32 Grad. Am Abend kann es ganz vereinzelte Hitzegewitter geben. Der Wettertrend. Morgen sind deutlich mehr Wolken unterwegs und es liegen Gewitter in der Luft. Bei schwülwarmen 27 Grad können sich auch schon ab dem Nachmittag Gewitter entladen. Auch das Wochenende bleibt insgesamt etwas gewittrig. Allerdings frischt es auf. Die Temperaturen liegen sowohl am Samstag als auch am Sonntag bei nur noch 20 bis 25 Grad.

0: Extrafunkmittag an diesem sehr warmen Donnerstag. Ja, trocken und heiß, so zeigt sich der Sommer dieses Jahr. Und er wird in einigen Regionen schon das Wasser knapp. In München zum Beispiel darf man nicht mehr private Pools mit Wasser befüllen. Wassersparen, das Gebot der Stunde. Darüber spreche ich mit unserer Reporterin Lea Matschulat. Hallo Lea.
1: Hallo.
0: Lea, was gibt's denn noch außer der klassischen Regentonne?
1: Die Regentonne im Garten oder im Hof ist schon mal eine gute Idee. Ja, die muss aber natürlich auch erstmal wieder voll regnen, wenn ich das Wasser über die Beete verteilt habe. Helfen kann im Blumen- oder Gemüsebeet auch Mulch oder Stroh auf der Erde zu verteilen. Der Boden heizt sich weniger auf, trocknet langsamer ab. Ein indirekter Weg, um Wasser zu sparen. Und im Balkonkasten machen sich so Wasserspender gut, also Gefäße, die kontinuierlich und langsam Wasser abgeben. Kann man sich aus einer PET-Flasche auch selber basteln, einfach zurechtschneiden.
0: Bleiben wir bei Garten und Balkonen. Morgens gießen macht am meisten Sinn.
1: Völlig richtig. Morgens ist der Boden, die Erde im Kasten am kühlsten. Das Wasser kann sich gut verteilen und trocknet nicht gleich wieder ab. Gerne auch einen Schirm aufspannen, um die Sonne am Austrocknen zu hindern. Und wer den Wäscheständer zum Trocknen im Zimmer aufstellt, spendet den Pflanzen damit auch Feuchtigkeit über die Verdunstung. Und Wasser, mit dem man Gemüse oder Obst abwäscht, das kann man direkt auch in eine Gießkanne oder Karaffe laufen lassen. Taugt fürs Blumengießen allemal.
0: Tricks, die schon die Großmutter drauf hatte. Dankeschön, Reporterin Lea Matschulat, übers Wassersparen.

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0: Börner und noch viel mehr gleich auf Radio N.
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17: Ich bin Fabian Schaffer. Der Ehrliche darf nicht der Dumme sein. Unter diesem Motto will die Bundesregierung härter gegen Steuerbetrug vorgehen. Finanzminister Klingbeil und Justizministerin Hubig haben dazu einen Aktionsplan vorgestellt. Beim Zoll soll ein neues Zentrum gegen Steuer- und Finanzkriminalität entstehen. Außerdem sollen Selbstanzeigen nicht mehr automatisch zur Straffreiheit führen und die Täter sich so nicht einfach freikaufen können. Der Bundesgerichtshof hat entschieden, wer online einen Fitnessstudio-Vertrag kündigt, darf auf der Bestätigungsseite nicht mit Alternativen wie einer Vertragspause abgelenkt werden. Geklagt hatte der Verbraucherzentrale Bundesverband gegen eine Fitnesskette mit Erfolg. Die Bestätigungsseite diene alleine der Kündigung, so der BGH. Vielen Menschen fehlt das Wissen über Geld und Kapitalanlagen. Bayerns Sparkassen wollen darum jetzt pädagogisch tätig werden. Die 54 kommunalen Banken im Freistaat wollen insbesondere den Jüngeren grundlegendes Finanzwissen vermitteln. Janina Singer berichtet.
18: Unseriöse Renditeversprechen oder Finanzbetrügereien. Wo eigenes Wissen fehlt, haben Schwindler leichtes Spiel. Deshalb wollen die Sparkassen mit Zukunftstagen in ganz Bayern praktisches Wissen vermitteln, etwa zu Vermögensaufbau und Altersvorsorge. In Fürth entsteht außerdem ein Financial Life Park als Lernort für finanzielle Bildung.
17: Die Bundesregierung hat eine Agenda für Heimatpolitik vorgestellt. Heimatminister Rainer will damit Alltagsprobleme in ländlichen Regionen und Städten besser lösen, unter dem Motto Miteinander ist es Heimat. Geplant sind sogenannte Heimatdialoge mit Ländern und Kommunen, sowie noch in diesem Jahr ein repräsentativer Heimatreport. Mehr als die Hälfte der Menschen in Deutschland lebt auf dem Land.
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1: A9 Nürnberg Richtung München zwischen Ingolstadt und Neuburg momentan 3 Kilometer Stau. Und die Gegenseite A9 München Richtung Nürnberg zwischen Ingolstadt Nord und Denkendorf 2 Kilometer stockender Verkehr.
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1: Momentan keine Blitzer gemeldet.
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1: In Ingolstadt, Oberhauenstadt momentan 28 Grad, 27 Grad messen wir in Neuburg und in Schrobenhausen am Stadtwall sind es auch 27 Grad. Heute nochmal Sommersaat mit viel Sonnenschein und lockeren Wolken und warmen 32 Grad. Am Abend kann es vereinzelte Hitzegewitter geben. Der Wettertrend. Morgen sind viele Wolken unterwegs und zum Teil entladen sich schon tagsüber kräftige Schauer und Gewitter. Bis in die Nacht hinein können sich immer wieder Gewitterzellen entladen.
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2: Im Neuburger Rathaus Fleetz läuft noch die Ausstellung des französischen Künstlers Maurice-Elie Sarthou. Der gilt als einer der wichtigsten Vertreter der neuen Pariser Schule. Sarthou hat seine Zeit zwischen seiner Werkstatt in der Neuburger Partnerstadt Sète und seinem Pariser Atelier aufgeteilt. Seine Werke befinden sich in vielen privaten Sammlungen und in weltweit über 30 Museen. Die Kunstwerke, die in Neuburg zu sehen sind, wurden aus einer Privatsammlung zur Verfügung gestellt. Die Ausstellung ist noch bis Sonntag, den 19. Juli, im Rathaus Fleetz zu sehen. Eintritt ist frei. Große Oper im Taschenbuchformat. Heute Abend macht die Truppe von Musik auf Rädern am Carrara-Platz in Ingolstadt Station. Die Musiker und Gesangssolisten zeigen euch eine lustige 90-minütige Inszenierung von Mozarts Oper Entführung aus dem Serail. Los geht's heute um 18.30 Uhr. Der Eintritt ist frei. Spenden sind erwünscht. In Pfaffenhofen steht heute Abend das zweite Bürgerparkkonzert an. Die Puff Town Big Band spielt ab 19.30 Uhr in großer Besetzung mit 30 Musikerinnen und Musikern. Auf dem Programm stehen Swing-Klassiker bis zu neu arrangierten Meilensteinen der Pop-, Funk- und Rockmusik. Der Eintritt ist frei. Am Samstag und noch dazu am Sonntag feiert die Gemeinde Rennertshofen ihr Marktfest. Bieranstich durch Bürgermeisterin Ulrike Pollleichner ist am Samstag um 18 Uhr. Dazu gibt es eine Feuershow der Flammentänzerinnen aus Rennertshofen. Am Sonntag geht es um 9 Uhr los. Dann treffen nach und nach die Oldtimer Bulldogs zu ihrem großen Treffen und zum Weißwurst-Frühshoppen ein. Um 13 Uhr ist eine Ausfahrt der legendären landwirtschaftlichen Maschinen geplant.
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12: Der Verkehr läuft. Momentan keine gemeldeten Störungen.
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12: Momentan keine Blitzer gemeldet.
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12: Heute nochmal sommersatt mit viel Sonnenschein und lockeren Wolken und warmen 32 Grad. Am Abend kann es vereinzelte Hitzegewitter geben. Der Wettertrend. Morgen sind viele Wolken unterwegs und zum Teil entladen sich schon tagsüber kräftige Schauer und Gewitter. Bis in die Nacht hinein können sich immer wieder Gewitterzellen entladen.
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1: Ich bin Fabian Schaffer. 8 Jahre nach dem Einsturz einer Autobahnbrücke in Genua hat ein Gericht den früheren Chef der italienischen Autobahngesellschaft zu 12 Jahren Haft verurteilt. Er soll schon lange zuvor von Mängeln an der Brücke gewusst haben. Bei dem Unglück 2018 waren 43 Menschen ums Leben gekommen. Der 66-Jährige sitzt wegen eines tödlichen Busunglücks auf einer anderen Autobahn bereits im Gefängnis. Die ÖDP will ein Volksbegehren zur Amtszeitbegrenzung des bayerischen Ministerpräsidenten starten. Pikant, die Partei wirbt dabei mit alten Aussagen von Markus Söder selbst. Der hatte 2018 noch für genau eine solche Begrenzung geworben. Unterstützung von der AfD lehnt die ÖDP unterdessen ab. Parteichefin Becker sagte dazu wörtlich: Schleichzeug. Die Bundesregierung will mit einem Aktionsplan entschiedener gegen Steuerbetrug und Geldwäsche vorgehen. So soll es etwa ein gemeinsames Zentrum gegen Steuer- und Finanzkriminalität beim Zoll geben. Finanzminister Klingbeil.
2: Wir haben ein gemeinsames, klares Ziel. Die Ehrlichen in unserer Gesellschaft dürfen nicht die Dummen sein. Es geht für mich um Gerechtigkeit. Die wenigen, die betrügen, schaden allen, die ehrlich ihre Steuern zahlen. Und das macht auch den fairen Wettbewerb zwischen Unternehmen kaputt.
1: Der Staat verliert jedes Jahr mehrere Milliarden Euro durch Steuerbetrug. Die Falklandinseln sind argentinisch. Ein Banner mit diesem Spruch hat Argentiniens Nationalmannschaft gestern nach dem Sieg gegen England bei der WM gezeigt. Die britische Regierung erwartet jetzt von der FIFA eine Untersuchung der Aktion. Politische Botschaften sind vom Weltverband eigentlich verboten. Von Seiten der britischen Regierung hieß es, die WM-Trophäe möge England nicht gehören, die Falklandinseln aber definitiv.
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3: Und da ist einiges los auf unseren Straßen. Wir fangen an mit der A9 Richtung München. Zwischen Denkendorf und Neuburg ist 8 Kilometer Stau. Da braucht ihr aktuell eine halbe Stunde mehr Zeit. Außerdem A9 die Gegenrichtung Richtung Nürnberg. Zwischen dem Dreieck Holledau und dem Rastplatz Rohrbach-Ottersried, da ist der Standstreifen blockiert. Da war ein Unfall. Passt gut auf euch auf. Außerdem B13 Richtung Weißenburg zwischen Altensheim und Pietenfeld. Auch da staut sich. Das sind 6 Minuten plus. Wir bleiben auf der B13 Richtung Weißenburg. Zwischen Friedrichshofen West und Gabel auch da dichter Verkehr. 4 Minuten mehr. Wir schauen jetzt auf die B13 südliche Ringstraße zwischen der Manchinger Straße und der Goethestraße. Auch da ist aktuell ein Stau und das sogar in beide Richtungen sehe ich gerade. Also auch zwischen der Goethestraße und der Manchinger Straße. Das sind plus 3 Minuten für euch. Wir schauen jetzt auf die B13 Manchinger Straße bei der B16 bei Oberstimm und der südlichen Ringstraße. Auch da Stau, 6 Minuten mehr. Zeit bitte einrechnen. Und ganz zum Schluss noch die B300 Richtung Münchsmünster zwischen Langenbruck und Münchsmünster. Auch da dichter Verkehr. 6 Minuten kommen da obendrauf für euch.
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3: Und da ist uns nur ein einziger gemeldet. Auf der B13 Richtung München bei der Ausfahrt bei Ebenhausen wird geblitzt, haben uns Peter und Francesca Bescheid gegeben. Vielen Dank an euch. Wenn ihr auch was seht, egal ob Staus oder Blitzer, dann sagt uns das gerne. Geht per Anruf oder per WhatsApp. Die Radio- und Verkehrshotline ist die 0841 300 und 3x die 9. Das Radio in Wetter und es ist ein absolutes klassisches Juli-Wetter. 29 Grad messen wir gerade in Ingolstadt, Irgertsheim. 28 Grad sind es in Neuburg am Bootshaus. Und es trögt so ein bisschen vor sich her, aber es bleibt soweit mal trocken jetzt am Nachmittag, auch am Abend, auch in der Nacht. Die Nacht ist dann vor allem ganz dicht bewölkt bei um die 18 Grad. Der Radio in Wetter-Trend. Bisschen runter gehen die Temperaturen morgen insgesamt. Dann noch 25 Grad an der Spitze. Wir sehen Wolken den ganzen Tag über und da braucht sich so ein bisschen was zu sammeln. Regen und Gewitter gibt es dann vor allem in Richtung Nachmittag und es geht den ganzen Freitag über auch ein ordentlicher Wind. Das Wochenende sieht schon wieder viel entspannter aus mit Sonne und Wolken im Mix und Temperaturen knapp über 20 Grad.

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1: Schönen Donnerstagnachmittag euch, Sophia hier. Und geht's euch im Sommer auch so? Vor allem jetzt im Juli. Ich würde mich echt am liebsten immer in 5 teilen. Vor allem am Wochenende. Da ist einfach alles. Geburtstage, Sommerfeste, Volksfeste. Da geht's richtig ab. Auch bei uns in der Region. Seid ihr die nächsten Tage schon ganz fest durchgeplant? Ich gebe euch einen Grund, um diese Pläne wieder umzuschmeißen. Wir schauen gleich zusammen in den Festekalender. Jetzt aber erstmal richtig gute Musik, mehr Hits, mehr Vielfalt. Savage Garden to the Moon and Back gleich für euch. Wir starten rein ganz neu hier bei Radio in BB Rexha New Religion.

Radio und mit ganz viel Gefühl. James Arthur mit Impossible. 3:15 ist es. Und ihr habt noch ungefähr bis morgen spät Nachmittag Zeit, um nochmal am Trachtenhemd zu schnüffeln, ob es noch tragbar ist. Oder die Dirndlbluse zur Not nochmal ganz schnell in die Waschmaschine zu hauen. Denn yes, Volksfest-Time. Das Hohenwarter Volksfest ist ready für euch. Also ab morgen, ab 17 Uhr, da ist die offizielle Zelteröffnung zum Auftakt. Gibt's da übrigens auch Freibieranstich und das am Marktplatz, also richtig gut, da würde ich auf jeden Fall mal vorbeischauen. Ansonsten Bieranstich offiziell ab 18.30 Uhr und dann ist das Wochenende richtig gut gefüllt, da wird durchgefeiert, bis einschließlich Montag geht das Hohenwarter Volksfest und in der Zeit könnt ihr an einem Schafkopfturnier teilnehmen oder ihr könnt auch auf die Bierbänke steigen und richtig steil gehen. Am Samstag tritt dann eine Partyband für euch auf, Sonntag ist Familien- und Seniorentag, auch Top-Programm. Den Überblick über die Events bei uns in der Region bekommt ihr übrigens auch immer auf unserer Webseite unter Tipps und Infos. Das findet ihr unter radioin.de. Schönen Nachmittag euch!

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0: Das ist Radio Inn um 15.27 Uhr mit Michael Schulte und Broken Sunshine. Wir schauen zusammen rein in die nächste halbe Stunde. Da für euch natürlich wieder mehr Hits und mehr Vielfalt. Bruno Mars mit Grenade ist mit dabei. Außerdem Taylor Swift mit dem Song für den Film Toy Story 5. I knew it, I knew you.
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0: Es ist 15.30 Uhr, 3:30
12: mit Kerstin Schulz. Heute Nacht ist eine Frau einer Streife der Pfaffenhofener Polizei aufgefallen. Gegen 2 Uhr saß die 47-Jährige auf dem Gelände einer Tankstelle und die Beamten erkundigten sich nach ihrem Befinden. Sie war ziemlich betrunken und wollte gerade mit dem E-Scooter nach Hause fahren. Ein Alkoholtest bei der Frau ergab einen rekordverdächtigen Wert von 3,1 Promille. Die Polizei stellte den E-Scooter sicher und forderte einen Rettungswagen an, der die 47-Jährige in die Ilmtal-Klinik gebracht hat. Die Donau Classic geht an diesem Wochenende an den Start. Neu ist die Welcome Party heute Nachmittag im Autohaus Rutzki im Interpark Großmehring. Besucher sind ausdrücklich erwünscht. Der eigentliche Start ist dann morgen ab 9.15 Uhr am Autohaus B13 in Brautlach bei Karlskron. Bis Samstag rollt die Donau Classic durch die Region. Zieleinfahrt ist Samstagnachmittag am Enso Hotel gegenüber der Saturn Arena in Ingolstadt, moderiert von Radio Inn. Gleich beide sportlichen Aushängeschilder der Region haben sich heute personell verstärkt. Der FC Ingolstadt meldet die Rückkehr von Benjamin Kanuric. Der 23-jährige Mittelfeldspieler kommt nach einem Jahr bei einem portugiesischen Zweitligisten wieder zurück an die Donau. Der ERC Ingolstadt verstärkt seine Defensive mit einem jungen norwegischen Talent. Der 22-jährige Emil Kvernmo Vasenden wechselt vom norwegischen Vizemeister Frisk Asker zu den Panthern. Er hat in allen norwegischen Nachwuchsnationalmannschaften gespielt und zweimal an U20-Weltmeisterschaften teilgenommen. 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
0: Wir schauen zusammen auf die A9 Richtung München. Zwischen Lenting und Ingolstadt Nord war ein Unfall, da ist eine Richtungsfahrbahn gesperrt. Hier steht aber nicht genau welche. Also wenn ihr da mehr Infos habt, dann sagt mir gerne Bescheid. Dann schauen wir noch auf die A9 wieder Richtung München zwischen dem Altmühltal und Lenting. Da ist 3 Kilometer Stau, 37 Minuten. Mehr Zeit solltet ihr da einrechnen. Dann die B13 Weißenburger Straße zwischen Pietenfeld und der Westenkreuzung. Da staut sich's 8 Minuten plus. Wir schauen auf die B13 südliche Ringstraße zwischen der Manchinger Straße und der Goethestraße, auch da in beide Richtungen dichter Verkehr. Dann die B13 Münchner Straße bei der B16 bei Oberstimm und der südlichen Ringstraße dichter Verkehr, auch da in beide Richtungen Stau, 5 Minuten plus.
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0: Geblitzt wird auf der B13 Richtung München bei der Ausfahrt Bar Ebenhausen, haben uns Peter und Francesca Bescheid gegeben. Wenn ihr das auch machen wollt, wenn ihr was seht, egal ob Staus oder Blitzer, dann ruft uns an oder schreibt uns eine WhatsApp. Wir sind da. Die Radio in Verkehrshotline ist die 0841 300 und dreimal die 9. Das Radio Inwetter mit den aktuellen Temperaturen. Wir messen 28 Grad in Ingolstadt, Tagau, 29 Grad bei euch in Weichering. An diesem Donnerstag drückt so ein bisschen rum. Es bleibt soweit aber mal trocken, jetzt am Nachmittag und dann auch am Abend und in der Nacht. Die Nacht ist dann vor allem dicht bewölkt bei um die 18 Grad. Der Radio Inwetter-Trend. Bisschen runter gehen die Temperaturen morgen am Freitag, dann noch um die 25 Grad an der Spitze. Wir sehen Wolken den ganzen Tag über und da braut sich was zusammen. Regnen und gewittern kann es in Richtung Nachmittag und morgen geht auch ein ordentlicher Wind. Wir schauen rein ins Wochenende, das ist schon wieder ein bisschen entspannter. Die Sonne kommt da öfter durch die Wolkendecke durch und das bei Temperaturen noch knapp über 20 Grad.

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1: Schönen Donnerstagnachmittag. Sophia hier. Ja. Wo sind meine Autoliebhaber? Also wenn ihr meinen verbeulten alten Opel sehen würdet, dann würdet ihr wahrscheinlich wieder rückwärts zur Tür rausgehen. Aber morgen, ab morgen, sind wieder richtige Schmuckstücke auf den Straßen in der Region unterwegs. Wir tauchen gleich richtig ein in die Welt der Donau-Klassik. Jetzt aber erstmal in die Welt von richtig guter Musik. Für euch gibt's jetzt Panic at the Disco mit High Hopes.

0: Das ist Radio Inn von 3 bis frei mit Bruno Mars und Grenade. Es ist 15.43 Uhr. Und wenn die Oldtimer wieder durch die Landschaft flitzen oder vielleicht eher röhren, dann ist wieder Donau Classic. Am Wochenende stehen 140 Teams mit ihren Old- und Youngtimern an der Startlinie. Und ganz neu in diesem Sommer, schon heute ab 16.30 Uhr gibt's die Donau Classic Welcome Lounge am Autohaus Rutzke im Interpark. Mit dabei sind natürlich auch die Hauptdarsteller und da freut sich Veranstalter Robert Faber schon auf den Sport Quattro, den McLaren und natürlich das älteste Teilnehmerauto aus dem Jahr 1928.
1: Das ist ein Ford Model A und es wurde millionenfach verkauft, weil das war sehr robust und vergleichsweise bezahlbar.
0: Und morgen geht's dann auf die Strecke, zwei Tage lang von Karlskron über Dollenstein bis Riedenburg und zwischen Ingolstadt und Saal. Und da könnt ihr wirklich die rausgeputztesten Oldies in Aktion erleben. Und alle 140 zusammen sind dann am Samstagnachmittag nach der Zieleinfahrt zu sehen. Julia Harlauer vom Donau Classic Team.
2: So ab circa 15.30 Uhr ist die Zieleinfahrt am Enzo Hotel in Ingolstadt. Und da würden wir uns natürlich auch sehr freuen, wenn jede Menge Zuschauer vorbeischauen werden. Das Ganze wird auch moderiert von Radio Inn und da freuen wir uns schon sehr drauf.
0: Ja, wir uns auch. Das klingt doch mal richtig gut mit Radio Inn bei der Donau Classic am Enzo Hotel direkt neben der Saturn Arena. Alle Infos gibt's auch nochmal unter donau-classic.de.
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0: Das ist Radio Inn an eurem Donnerstagnachmittag. 4 Minuten vor 4 ist es. Macht euch eine gute Zeit mit uns.
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0: Das ist Radio Inn um gleich 16 Uhr. Die IG Metall Ingolstadt übergab im Rahmen eines gemeinsamen Gesprächs 8.000 Unterschriften gegen die geplanten Kürzungen im Sozialbereich. Was die Gewerkschaft da genau fordert, das hört ihr in den Regionalnachrichten um 16.30 Uhr. Jetzt erstmal die Nachrichten aus der Welt.
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10: Ich bin Fabian Schaffer. Die Bundesregierung will härter gegen Steuerbetrüger vorgehen. Dazu stellten Finanzminister Klingbeil und Justizministerin Hubig einen Aktionsplan vor. Nach dem Vorbild des gemeinsamen Terrorismusabwehrzentrums soll beim Zoll ein gemeinsames Zentrum gegen Steuer- und Finanzkriminalität eingerichtet werden. Damit sollen Analyse, Ermittlung und Verfolgung von Geldwäsche und Steuerkriminalität gebündelt werden. 8 Jahre nach dem Einsturz der Morandi-Brücke im italienischen Genua mit 43 Todesopfern ist der frühere Chef der Autobahngesellschaft zu 12 Jahren Haft verurteilt worden. Das Gericht sprach ihn wegen mangelhafter Wartung der Brücke schuldig. Die Staatsanwaltschaft hatte ihm vorgeworfen, lange vorher von den Mängeln gewusst zu haben. Bei dem Einsturz 2018 verloren zudem rund 600 Anwohner ihr Zuhause. In der europäischen Autoindustrie könnte in den nächsten 14 Jahren fast die Hälfte der Jobs wegfallen. Eine Studie des Fraunhofer-Instituts geht konkret von 730 aus. Um möglichst viele Arbeitsplätze zu erhalten, empfehlen die Forscher, auf verschiedene Antriebstechnologien zu setzen. Nach mehreren Schüssen gestern Abend in einem Würzburger Wohngebiet sucht die Polizei eigenen Angaben zufolge immer noch nach dem Täter. Demnach hatte ein bisher unbekannter Mann auf ein Wohnhaus im Stadtteil Unterdürbach geschossen. Verletzt wurde niemand. Die Staatsanwaltschaft ermittelt wegen versuchten Mordes.
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0: Aufpassen auf der A9 Richtung Nürnberg. In Höhe Ingolstadt-Nord, da ist ein defekter LKW und da ist der ganze Ausfertigungsstreifen blockiert. Also passt da gut auf euch auf. Dann A9 Richtung München zwischen Lenting und Ingolstadt-Nord war ein Unfall mit 3 Fahrzeugen. Da ist die komplette Richtungsfahrbahn gesperrt. Dementsprechend staut sich's auch schon zwischen dem Altmühltal und Ingolstadt-Süd. 7 Kilometer Stau. Eine Stunde mehr Zeit solltet ihr da einrechnen. Jetzt schauen wir auf die A9 Richtung München zwischen Pfaffenhofen und Allershausen. Da sind Plastikteile auf der Fahrbahn. Und jetzt geht unser Blick in Richtung B13, Richtung Ingolstadt. Zwischen Reichertshausen und der B300 bei Pörnbach. Da auch Stau, 8 Minuten plus. Dann die B13 südliche Ringstraße zwischen der Manchinger Straße und der Goethestraße. Auch da dichter Verkehr, 4 Minuten mehr Zeit. Und die B13 Richtung Weißenburg zwischen Friedrichshofen West und Gabel. Auch Stau, 4 Minuten plus.
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0: Der steht auf der B13 Richtung München bei der Ausfahrt Bar Ebenhausen. Vielen Dank an Peter und Francesca, die haben uns da Bescheid gegeben. Wenn ihr auch was seht, Staus oder Blitzer, schreibt uns eine WhatsApp oder ruft uns an. Die Radio in Verkehrshotline ist die 0841 300 und 3x die 9. Weiter geht's mit diesem absoluten Juli-Radio-Inwetter. Wir messen 29 Grad aktuell in Ingolstadt, bei der Saturn-Arena 28 Grad in Eichstätt am Domplatz. Und ja, es drückt so ein bisschen, aber es bleibt an diesem Donnerstag jetzt erstmal trocken, auch am Abend und in der Nacht noch. Und die Nacht, die ist dann vor allem dicht bewölkt bei um die 18 Grad. Der Radio-Inwetter-Trend. Die Temperaturen, die gehen insgesamt ein bisschen runter. Morgen am Freitag noch 25 Grad an der Spitze. Wir sehen ganz viele Wolken den Tag über und es kann dann auch mal regnen und gewittern und das in Richtung Nachmittag und da geht dann auch ein ordentlicher Wind. Das Wochenende, das sieht schon wieder ein bisschen entspannter aus. Die Sonne, die kämpft sich da öfter wieder durch die Wolkendecke durch und das bei Temperaturen noch knapp über 20 Grad.
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0: Schönen Nachmittag euch, hier ist die Sophia und wir haben ein Déjà-vu. Argentinien steht wieder mal im Finale der Weltmeisterschaft. Die könnten zum zweiten Mal hintereinander diese WM gewinnen. Sonntagabend dann das Finale Spanien gegen Argentinien. Und dann war es das auch schon wieder mit der WM 2026. Und deswegen schauen wir gleich schon mal auf die nächste Weltmeisterschaft. Die könnte noch größer werden. Dann sollen 64 Mannschaften teilnehmen. Ist das nicht krass? Finden wir das gut? Wir befragen gleich unsere Fußballfüchse. Gleich gibt es eine neue Folge für euch. Und jetzt gibt es für euch Kamrat, Hug Yourself.

0: ist Radio Inn mit Ava Max, Kings and Queens. Es ist gleich 4:15 und ist mehr immer gleich besser? Eine Frage, die wir uns stellen, beziehungsweise eigentlich nicht wir, sondern Sie hier.
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5: Thema heute, am Sonntag ist Finale, aber wir blicken schon mal ein, zwei Weltmeisterschaften voraus. Der Chef der FIFA hat die Tür aufgemacht für eine Vergrößerung eventuell von 48 Teams bei dieser WM auf 64 eventuell mal. Wollen wir das haben oder ist das ein bisschen zu viel?
6: Es gibt so zwei Seiten. Entweder, es wäre cool, wenn mal die Italiener wieder dabei wären.
5: Bei 64 schaffen sie es, meinst
6: du? Stimmt. Und man muss auch sagen, dann die schlechte. Beim Tippspiel, finde ich, weil ich tippe mit meiner Familie und dann tippt man Cup irgendeine Mannschaft gegen Portugal, wo man sich nur denkt, ich musste meine Mama oder meinen Papa 3000 Mal fragen, wo liegt denn dieses Land überhaupt?
5: Ja, aber dann ist es Erdkundeunterricht, die Weltmeisterschaft ist Erdkundeunterricht, das kann man doch auch so sehen.
6: Fächerübergreifend.
5: Ja, genau, absolut fächerübergreifend. Man muss aber noch dazu sagen, es sind, glaube ich, rund um 190 Länder, die quasi um eine WM-Teilnahme spielen, dann hast du 64, das sind ja fast schon jeder Dritte auf der Welt spielt mit.
6: Ich finde es ein bisschen viel, also ich finde es 48 oder wie viel sind es gut?
5: Aber ja, es wird schon irgendwann ein bisschen viel, wenn wir dann Gruppe gegen amerikanisch Samoa und die Fidschi-Inseln spielen zum Beispiel. Das verbessert wahrscheinlich die Weltmeisterschaft so ein bisschen.
6: Ja, weil man kennt halt nicht alle. Keine Ahnung.
4: Als Sturmspitze in der Robbe.
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0: Das ist Radio in um gleich 5:02 und in der nächsten halben Stunde für euch natürlich auch wieder mehr Hits, mehr Vielfalt. Ein ganz neuer Hit von One Republic mit dabei. Need Your Love, das ist die erste Single, die sie aus ihrem kommenden 7. Studioalbum veröffentlicht haben. Also wir kriegen da schon mal einen kleinen Vorgeschmack. Außerdem hört ihr dann auch Leonie und Holding On hier bei Radio in.
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0: Um 16.31 Uhr
11: mit Kerstin Schulz. Ein verletzter Radfahrer in Uttenhofen gibt der Polizei noch Rätsel auf. Verkehrsteilnehmer fanden den Mann gestern Morgen gegen 8.45 Uhr bewusstlos in der Unterführung in der Bahnstraße. Der 64-Jährige hatte zahlreiche Verletzungen und wurde mit dem Rettungswagen erst in die Ilmtal-Klinik und später ins Klinikum Regensburg gebracht. Der Mann konnte noch nicht vernommen werden und Augenzeugen haben sich auch noch nicht gemeldet. Deshalb geht die Polizei davon aus, dass der Radfahrer wegen der massiven Fahrbahnverunreinigung nach dem Unwetter ins Schlingern geriet und stürzte. Deshalb bittet die Polizei Pfaffenhofen, eventuelle Zeugen des Unfalls sich zu melden. Ein ordentliches Paket hat der Bundestagsabgeordnete für unsere Region, Reinhard Brandl, mit nach Berlin überreicht bekommen. Die IG Metall Ingolstadt übergab im Rahmen eines gemeinsamen Gesprächs 8000 Unterschriften gegen die geplanten Kürzungen im Sozialbereich. Kernpunkt war der Austausch zwischen der Gewerkschaft und dem Politiker über die Zukunft des Industriestandorts Deutschland. Die künftigen Herausforderungen des Umbaus in der Industrie kann man nicht durch Einschnitte bei sozialen Leistungen lösen, so die Meinung der IG Metall. Die Gewerkschaft wünscht sich stattdessen unter anderem Investitionen in Zukunftstechnologien, Infrastruktur und die Qualifikation von Arbeitskräften. Nach einem Spaziergang in Rohrenfeld bei Neuburg hat eine Frau gestern Nachmittag eine unschöne Überraschung erlebt. Als sie zu ihrem auf einem Feldweg abgestellten Auto zurückkam, war es aufgebrochen. Der oder die bislang unbekannten Diebe schlugen eine Scheibe ein und ließen die Handtasche mit Ausweis und 1.700 Euro Bargeld mitgehen. Der Schaden am Auto liegt bei gut 500 Euro. Die Polizei in Neuburg sucht nun Zeugen und ruft dazu auf, keine Wertsachen im Fahrzeug zurückzulassen. 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
0: Aufpassen, auf der A9 Richtung München zwischen dem Altmühltal und Ingolstadt Süd immer noch 7 Kilometer Stau. Ihr braucht da eine Stunde länger durch. Dann schauen wir auf die Gegenfahrbahn. A9 Richtung Nürnberg auf Höhe von Ingolstadt Nord. Da ist ein defekter LKW und da ist dadurch der ganze Ausfädelungsstreifen blockiert. Dann A9 Richtung Nürnberg zwischen Pfaffenhofen und dem Dreikolledau. Da war ein Unfall und da ist dadurch der linke Fahrstreifen blockiert. Jetzt geht's auf die B13 südliche Ringstraße zwischen der Manchinger Straße und der Goethestraße. Dichter Verkehr 5 Minuten plus. B13 Richtung Ingolstadt zwischen Ilmünster und der B300 bei Pörnbach. Auch da staut sich's ganz leicht. Da braucht ihr auch 5 Minuten mehr Zeit. Und B13 Ingolstadt Richtung Weißenburg zwischen Friedrichshofen West und Gabel. Auch da dichter Verkehr 5 Minuten mehr.
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0: Da sind uns gerade keine gemeldet. Wenn ihr aber was seht, egal ob Staus oder Blitzer, dann sagt uns da gerne Bescheid per Anruf oder per WhatsApp. Die Radio in Verkehrshotline ist die 0841 300 und dreimal die 9. Das Radio-In-Wetter. Und heute an diesem Donnerstag ist es irgendwie so ein leichtes, schwüles Schwitzewetter. Das wollte ich sagen. Wir messen 30 Grad aktuell in Ingolstadt, beim Donautower 29 Grad bei euch im Pförring. Es drückt so ein bisschen rum, bleibt aber trocken. Das auch am Abend und in der Nacht. Und die Nacht ist dann vor allem ganz schön dicht bewölkt bei um die 18 Grad. Der Radio-In-Wetter-Trend. Die Temperaturen gehen insgesamt ein bisschen runter morgen am Freitag. Dann noch 25 Grad an der Spitze. Viele Wolken den ganzen Tag über. Und da braucht sich dann auch was zusammen. Regen und Gewitter ab Nachmittag. Und da kann es dann auch echt ganz schön abgehen. Da geht auch ein ordentlicher Wind. Das Wochenende sieht wieder ein bisschen entspannter aus. Die Sonne kommt da öfter durch. Ist natürlich wieder im Mix mit Wolken und das bei Temperaturen knapp über 20 Grad.
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0: Hi, Sophia hier. Und wenn ihr so an eure Kindheit zurückdenkt, welche Serien schießen euch da so nostalgiemäßig direkt in den Kopf? Vielleicht ist es Heidi, vielleicht ist es Pumuckl, würde ich auch mitgehen. Aber ganz hoch im Kurs war bei mir immer Shopping Queen mit dem Designer Guido Maria Kretschmer. Der hat mich wirklich geprägt. Samstags läuft das immer den ganzen Nachmittag und meine Mama hat da früher immer irgendwie dazu gebügelt, das nebenbei geschaut. Und die Mini-Sophia, sprich ich, war da auf der Couch und hat mitgeschaut. Und der Guido ist jetzt in den Schlagzeilen. Der hat nämlich Komplimente ausgeteilt. Aber an wen? Das habt ihr nicht kommen sehen. Und das hört ihr gleich hier bei mir.

0: Ihr hört Radio um 16.46 Uhr mit One Republic und Need Your Love. Charlotte Merz ist eine sehr attraktive Frau in Türkis. Ich bin begeistert. Und das sag nicht ich, das war ein Zitat. Und das auch noch von meinem persönlichen Lieblingsdesigner und dem Moderator der Serie Shopping Queen, von Guido Maria Kretschmer. Die Frau von Bundeskanzler Friedrich Merz hat nämlich ein Modestatement gesetzt. Ich glaube, das haben wir ehrlicherweise alle nicht kommen sehen. Und Guido war vor allem von ihrem türkisfarbenen Kleid beim NATO-Gipfel begeistert. Hat da auch richtig was reininterpretiert. Hat gesagt, Türkis steht für Klarheit und Offenheit. Hat ihr noch ein paar große Ohrringe dazu empfohlen und für den Merz die passende Krawatte. Und hey, dann läuft's doch im Land. Beziehungsweise Guido Maria Kretschmer würde in der Shopping-Queen-Sprache dann eher sagen:
1: Tara, ich gebe ihr 10 Punkte. Verdient, muss man sagen. 10 Punkte.

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Ihr hört Radio N um 5 Minuten vor 5, Fergal Sharkey, a good heart. Wir schauen rein in die nächste Stunde und da hört ihr den Mann, der die roten Haare wieder sexy gemacht hat. Ich meine natürlich Ed Sheeran, Shape of You für euch. Außerdem in der nächsten Stunde Holly Humberstone, sie klingt wie eine Elfe.

0: Donnerstag. Ich wünsche euch einen schönen Nachmittag.
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0: Das ist Radio Innen um gleich 17 Uhr. Die Polizei Pfaffenhofen sucht Zeugen. Gestern Morgen haben sie einen schwer verletzten Radfahrer in Uttenhofen gefunden. Mittlerweile wird er im Klinikum Regensburg behandelt. Mehr Details, wie es zu diesem Unfall gekommen sein könnte, hört ihr um 17.30 Uhr in den Regionalnachrichten.
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9: Ich bin Fabian Schaffer. Die Online-Kündigung im Fitnessstudio darf nicht zu kompliziert sein, so hat der Bundesgerichtshof entschieden. Studios dürfen demnach auf der Bestätigungsseite der Kündigung keine weiteren Alternativen anzeigen. Der Bundesverband der Verbraucherzentralen hatte gegen eine Fitnesskette geklagt. Jacqueline Melcher mit den Einzelheiten.
8: Wer seinen Fitnessstudio-Vertrag kündigen wollte, wurde nach Anklicken der entsprechenden Schaltfläche auf eine Bestätigungsseite weitergeleitet. Neben einem Formular zum Eingeben der nötigen Informationen wurde dort prominent auf die Möglichkeit hingewiesen, den Vertrag beitragsfrei zu pausieren, anstatt ihn zu kündigen.
9: Die Bundesregierung hat eine Agenda für Heimatpolitik vorgestellt. Heimatminister Rainer will damit Alltagsprobleme in ländlichen Regionen und Städten besser lösen, unter dem Motto Miteinander ist es Heimat. Geplant sind sogenannte Heimatdialoge mit Ländern und Kommunen, sowie noch in diesem Jahr ein repräsentativer Heimatreport. Mehr als die Hälfte der Menschen in Deutschland lebt auf dem Land. Unionsfraktionschef Spahn ist gerade Vater geworden durch eine Leihmutter in den USA. Hierzulande soll die Leihmutterschaft aber verboten bleiben, sagt Spahns eigene Partei CDU. So stellte ein Sprecher des Familienministeriums klar, der Koalitionsvertrag sehe keine Änderung an der aktuellen Rechtslage vor. Die Frauenunion wirft Spahn einen Glaubwürdigkeitsverlust vor. In Bayern ist die Geburtenrate auf den niedrigsten Stand seit fast 20 Jahren gefallen. Das Landesamt für Statistik hat mitgeteilt, dass 2025 im Schnitt nur noch 1,34 Kinder pro Frau geboren worden sind, nach 1,39 im Vorjahr. Insgesamt sind gut 3% weniger Kinder zur Welt gekommen als noch 2024.
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0: Aufpassen auf der A9, immer noch Richtung München zwischen dem Altmühltal und Neuburg. 11 Kilometer Stau, ihr braucht eine Dreiviertelstunde, um genau zu sein, 43 Minuten mehr Zeit. Jetzt schauen wir auf die B16A Goethestraße zwischen Ingolstadt Nord und Großmehring. Da staut sich 7 Minuten mehr Zeit, außerdem Großmehring Richtung Schillerstraße. Auch da dichter Verkehr, 7 Minuten plus. Dann die B13 Richtung Ingolstadt zwischen Pfaffenhofen und der B300 bei Pörnbach. 5 Minuten mehr Zeit, auch da ist ein dichter Verkehr. Dann B13 Richtung Weißenburg zwischen Friedrichshofen-West und Gabel, 5 Minuten plus. Wir schauen jetzt auf die B13 Weißenburger Straße zwischen Pietenfeld und Westenkreuzung. Auch da staut es sich, 4 Minuten mehr Zeit. Ganz frisch reingekommen die B13 Schillerstraße zwischen der Goethestraße und der Manchinger Straße, dichter Verkehr. Da braucht ihr 5 Minuten länger. Und jetzt noch die B13 nördliche Ringstraße zwischen der Ettinger Straße und der westlichen Ringstraße. Auch da ist ein Stau, 4 Minuten mehr Zeit für euch.
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0: Ein Blitz ist uns gemeldet zwischen Stammham und dem Köschinger Waldhaus. Im 100er-Bereich wird da geblitzt. Vielen Dank an den Stefan fürs Bescheid geben. Und wenn ihr auch was seht, Staus oder Blitzer, dann sagt uns da gerne Bescheid. Wir sind da. Das geht per WhatsApp oder per Anruf. Die Radio Inn Verkehrshotline ist die 0841 300 und 3x die 9. Jetzt das Radio in Wetter und es ist so leicht schwül, auf jeden Fall so ein Schwitzewetter an diesem Donnerstag. 30 Grad messen wir in Ingolstadt beim Donautower. Wir messen gerade 29 Grad in Pfaffenhofen beim Skelterpark. Ja, es drückt, aber es regnet nicht. Jetzt nicht und dann auch am Abend nicht und auch in der Nacht bleibt es trocken. Die Nacht ist dann vor allem dicht bewölkt bei um die 18 Grad. Der Radio in Wetter trennt. Die Temperaturen gehen runter. Morgen am Freitag noch 25 Grad, dann an der Spitze. Wir sehen ganz viele Wolken den Tag über und es kann dann regnen und gewittern, so in Richtung Nachmittag. Und es geht morgen auch ein ordentlicher Wind. Das Wochenende sieht wieder ein bisschen entspannter aus. Es ist leicht durchwachsen, aber die Sonne kommt öfter durch und wir haben Temperaturen knapp über 20 Grad.

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1: Hi, Sophia hier. Und so eine fette Halbzeitshow mit Megastars. Das klingt im ersten Moment eher nach Super Bowl, gibt's aber in diesem Jahr auch beim Finale der Fußball-WM. Das ist Amerika. Auftreten sollen beim WM-Finale am Sonntag Weltstars wie Justin Bieber, BTS, Madonna. Das sollte erst in so einen 11-Minuten-Slot gequetscht werden, ist jetzt aber verlängert worden auf eine halbe Stunde. Mal schauen, ob es dann auch eine Hydration-Break nach 23 Minuten gibt. Naja, live performt wird aber natürlich auch der diesjährige offizielle WM-Song Die Die von Shakira und Burna Boy. Und den gibt's jetzt auch hier bei uns für euch. Das ist Radio Inn. Macht euch einen schönen Donnerstagnachmittag mit uns.

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1: Ach, diese Stimme an eurem Donnerstag Feierabend at Sheeran Shape of You hier bei Radio Inn. Es ist 16 Minuten nach 5 und jetzt geht mal ein Shoutout raus. Sie machen so eine tolle Arbeit. Das Herzenswunschmobil des Kreisverbands Ingolstadt des Bayerischen Roten Kreuzes. Die erfüllen Menschen in ihrer letzten Lebensphase echte Herzenswünsche. Egal, ob es der Besuch bei Verwandten ist, die weiter weg wohnen oder nochmal ins Fußballstadion gehen oder auf ein Konzert gehen, die machen es möglich. Wirklich so eine tolle Arbeit. Erst letztens haben sie einem Mann aus der Region ermöglicht, bei der Hochzeit seiner jüngsten Tochter dabei zu sein. Und durch die ehrenamtlichen Helferinnen und Helfer des Herzenswunschmobils konnte er dann bei der freien Trauung in der ersten Reihe sitzen und den Tag mit seiner Familie verbringen. Und während des gesamten Ausflugs ist die medizinische Versorgung immer sichergestellt. Also es geht ganz, ganz, ganz viel Liebe und ganz viel Respekt raus an das Herzenswunschmobil des Kreisverbandes Ingolstadt. Ihr schenkt den Menschen gemeinsame Momente und ganz, ganz tolle Erinnerungen. Und die Fahrten sind für die Gäste auch immer kostenlos. Das Ganze wird durch Spenden finanziert. Wenn ihr euch da informieren wollt, sehr gerne. Das geht über die Website des Kreisverbands Ingolstadt.
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0: Das ist Radio mit We Pray von Coldplay. Es ist 17.28 Uhr. Wir schauen rein in die nächste halbe Stunde an eurem Donnerstagfeierabend. Ihr hört dann Pink mit Just Like Fire, außerdem mit dabei Culture Club mit Karma Chameleon.
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0: Um 17.30 Uhr, halb sechs.
8: Mit Kerstin Schulz. Ein verletzter Radfahrer in Uttenhofen gibt der Polizei noch Rätsel auf. Verkehrsteilnehmer fanden den Mann gestern Morgen gegen 8.45 Uhr bewusstlos in der Unterführung in der Bahnstraße. Der 64-Jährige hatte zahlreiche Verletzungen und wurde mit dem Rettungswagen erst in die Ilmtal-Klinik und später ins Klinikum Regensburg gebracht. Der Mann konnte noch nicht vernommen werden und Augenzeugen haben sich auch noch nicht gemeldet. Deshalb geht die Polizei davon aus, dass der Radfahrer wegen der massiven Fahrbahnverunreinigung nach dem Unwetter ins Schlingern geriet und stürzte. Deshalb bittet die Polizei Pfaffenhofen, eventuelle Zeugen des Unfalls sich zu melden. Ein ordentliches Paket hat der Bundestagsabgeordnete für unsere Region, Reinhard Brandl, mit nach Berlin überreicht bekommen. Die IG Metall Ingolstadt übergab im Rahmen eines gemeinsamen Gesprächs 8000 Unterschriften gegen die geplanten Kürzungen im Sozialbereich. Kernpunkt war der Austausch zwischen der Gewerkschaft und dem Politiker über die Zukunft des Industriestandorts Deutschland. Die künftigen Herausforderungen des Umbaus in der Industrie kann man nicht durch Einschnitte bei sozialen Leistungen lösen, so die Meinung der IG Metall. Die Gewerkschaft wünscht sich stattdessen unter anderem Investitionen in Zukunftstechnologien, Infrastruktur und die Qualifikation von Arbeitskräften. Schock für die Fahrgäste in einem Ingolstädter Linienbus. Gestern Abend kam es gegen 19.30 Uhr zu einem Streit zwischen einer Personengruppe und einem 16-jährigen Syrer. Im Zuge der Auseinandersetzung zog der Jugendliche eine Pistole aus seinem Hosenbund, lud sie durch und steckte die Waffe anschließend wieder zurück. Der Minderjährige wurde am zentralen Omnibusbahnhof von der Polizei gestellt. Wie sich bei der Durchsuchung herausstellte, handelte es sich bei der Waffe um eine Spielzeugpistole, die einer echten Schusswaffe täuschend ähnlich sieht. Die Polizei ermittelt jetzt gegen den Minderjährigen wegen Bedrohung und eines Verstoßes gegen das Waffengesetz. Der 16-Jährige wurde seinen Eltern übergeben. 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
0: Und das ist mal Feierabendverkehr vom Feinsten. Wir schauen auf die A9 Kindinger Berg Richtung München zwischen dem Altmühltal und Neuburg. Immer noch 11 Kilometer Stau. 36 Minuten plus für euch. Dann die B16A Goethestraße zwischen Ingolstadt Nord und Großmehring. Da staut sich's 4 Minuten plus. B16A zwischen Großmehring und der Schillerstraße. Auch da dichter Verkehr, 8 Minuten mehr Zeit. Jetzt schauen wir auf die B13 Münchner Straße zwischen der B16 bei Oberstimm und der südlichen Ringstraße. 6 Minuten braucht ihr da länger durch. Jetzt die B13 südliche Ringstraße zwischen der Manchinger Straße und der Goethestraße. Auch da staut sich's. Das sind 5 Minuten mehr Zeit, die ihr da einrechnen solltet. Und das auch auf der Gegenfahrbahn.
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0: Da ist uns einer gemeldet, der Blitzer steht zwischen Stammham und dem Kaschinger Waldhaus. Da ist 100 fahren angesagt. Den hat uns der Stefan gemeldet. Wenn ihr auch was gesehen habt, Staus oder Blitzer, dann sagt uns Bescheid per Anruf oder per WhatsApp. Die Radio in Verkehrshotline ist die 0841 300 und 3x9. Das Radio in Wetter. Wir starten zusammen in diesen Feierabend mit 28 Grad in Ingolstadt. Beim Kreuztor 29 Grad messen wir bei euch in Kösching. Und es drückt so ein bisschen rum, bleibt aber trocken, jetzt und dann auch am Abend und in der Nacht. Die Nacht, die ist dann dicht bewölkt und die Temperaturen, die gehen runter, aber nicht allzu sehr, immer noch um die 18 Grad. Der Radio in Wettertrend. Morgen der Freitag, ja, der hat nur noch so 25 Grad an der Spitze. Wir sehen ganz, ganz viele Wolken den Tag über. Und dann braut sich auch wirklich was zusammen. Es kann regnen und gewittern, so in Richtung Nachmittag. Und da geht dann auch ein ordentlicher Wind. Das Wochenende sieht ein bisschen entspannter aus. Da haben wir wieder mehr Sonne zwischen den Wolken. Und das bei Temperaturen knapp über 20 Grad.
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0: Hi, Sophia hier. Und Freundschaften schließen als Kind ist doch irgendwie das Beste. Das ist so einfach. Einmal die Frage aller Fragen stellen, wollen wir Freunde sein? Und dann ist eigentlich alles klar. Und dann wird sich erstmal in Ruhe kennengelernt. Und wie geht es? Logisch über die Fragen, hey, was ist dein Lieblingstier, deine Lieblingsfarbe, dein Lieblingsessen? Und ja, auf dieses Lieblingsessen gehen wir gleich noch mal ein bisschen genauer ein, weil ein ganz besonderes Schmankerl feiert heute Ehrentag. Und was genau das ist, das hört ihr nach mehr Hits und mehr Vielfalt. Mark Forster, ein Lied gleich für euch. Und jetzt starten wir rein mit Roxette, The Look. Das ist Radio Inn an eurem Donnerstagfeierabend.

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Ganz viel Power für euren Donnerstag-Feierabend. Pink Just Like Fire. Es ist 17.45 Uhr. Und wenn ihr gerade vielleicht auf dem Weg nach Hause noch ein bisschen Inspiration fürs Abendessen braucht, kein Problem. Dieser Donnerstag, der 16. Juli, liefert. Heute ist nämlich Tag des frischen Spinats. Hey, gut, dieses kleine lästige Detail frisch können wir auch gerne weglassen. Hauptsache Spinat, vielleicht mit Kartoffeln oder so einem Spiegelei. Die Kids freuen sich. Wahrscheinlich nicht. Aber ich glaube, das gehört auch zum guten Ton bei Kindern, dass man bei Spinat einfach das Gesicht verzieht. Ich glaube, das muss so sein. Aber hey, vielleicht ist es ja nur eine Phase. Das ist Radio Inn mit Culture Club, Karma, Chameleon. Schönen Donnerstag, Feierabend.

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0: Das ist Radio In mit Passenger und Let Her Go. 17.57 Uhr ist es, kurz vor 6. Wir schauen zusammen rein in die nächste Stunde. Dafür euch natürlich wieder mehr Hits, mehr Vielfalt. Mr. Props ist mit dabei. Und damit surfen wir ganz entspannt rein in diesen Feierabend. Außerdem, sie darf natürlich niemals fehlen, Taylor Swift. Appleite für euch an diesem Donnerstag-Feierabend. Macht euch eine schöne Zeit.
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0: Ihr hört Radio In um 18 Uhr. Sowohl der FC Ingolstadt als auch der ERC Ingolstadt haben neue Verpflichtungen bekannt gegeben. Bei den Schanzern ist es ein bekanntes Gesicht und frischer norwegischer Wind weht bald bei unseren Panthern. Wer die beiden sind, hört ihr in der Tageszusammenfassung um 18.30 Uhr. Jetzt erstmal die Nachrichten aus der Welt.
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12: Ich bin Fabian Schaffer. Die Bundesregierung will mit einem Aktionsplan entschiedener gegen Steuerbetrug und Geldwäsche vorgehen. So soll es etwa ein gemeinsames Zentrum gegen Steuer- und Finanzkriminalität beim Zoll geben. Finanzminister Klingbeil.
13: Wir haben ein gemeinsames, klares Ziel. Die Ehrlichen in unserer Gesellschaft dürfen nicht die Dummen sein. Es geht für mich um Gerechtigkeit. Die wenigen, die betrügen, schaden allen, die ehrlich ihre Steuern zahlen. Und das macht auch den fairen Wettbewerb zwischen Unternehmen kaputt.
12: Der Staat verliert jedes Jahr mehrere Milliarden Euro durch Steuerbetrug. Die ÖDP will ein Volksbegehren zur Amtszeitbegrenzung des bayerischen Ministerpräsidenten starten. Pikant, die Partei wirbt dabei mit alten Aussagen von Markus Söder selbst. Der hatte 2018 noch für genau eine solche Begrenzung geworben. Unterstützung von der AfD lehnt die ÖDP unterdessen ab. Parteichefin Becker sagte dazu wörtlich: Schleichzeug. 8 Jahre nach dem Einsturz der Morandi-Autobahnbrücke in Genua sind 32 der 57 Angeklagten schuldig gesprochen worden. Der Hauptangeklagte, der frühere Chef der italienischen Autobahngesellschaft, bekam 12 Jahre Haft, der zuständige Manager für Instandhaltung 11 Jahre. Bei dem Unglück 2018 starben 43 Menschen. Die Falklandinseln sind argentinisch. Ein Banner mit diesem Spruch hat Argentiniens Nationalmannschaft gestern nach dem Sieg gegen England bei der WM gezeigt. Die britische Regierung erwartet jetzt von der FIFA eine Untersuchung der Aktion. Politische Botschaften sind vom Weltverband eigentlich verboten. Von Seiten der britischen Regierung hieß es, die WM-Trophäe möge England nicht gehören, die Falklandinseln aber definitiv.
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0: Vorsicht ist geboten. Auf der A9 Richtung Nürnberg zwischen Greding und Hilpoltstein sind in beiden Richtungen Personen auf der Fahrbahn. Also fahrt da bitte ganz, ganz aufmerksam. Jetzt schauen wir auf die A9 Richtung München zwischen Denkendorf und Neuburg. Immer noch Stau. Jetzt sind es 8 Kilometer. 17 Minuten mehr Zeit solltet ihr da einrechnen. Und wir schauen noch auf die B13 südliche Ringstraße zwischen der B16 bei Oberstimm und der Manchinger Straße. Auch da noch Stau. 8 Minuten plus.
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0: Einer steht zwischen Stammham und dem Köschinger Waldhaus, da ist 100 Fahren angesagt. Hat uns der Stefan gemeldet, wenn ihr auch was gesehen habt, Staus oder Blitzer, dann sagt uns Bescheid per Anruf oder per WhatsApp. Die Radio in Verkehrshotline ist die 0841 300 und dreimal die 9. Das Radio-Inn-Wetter an eurem Donnerstag Feierabend. 28 Grad messen wir in Ingolstadt beim Künette-Graben und das auch in Eichstätt bei der Willibaldsburg. Es bleibt trocken, am Abend auch in der Nacht. Die Nacht ist dann vor allem immer noch ganz, ganz dicht bewölkt bei 18 Grad. Also es wird gar nicht so wahnsinnig frisch. Der Radio-Inn-Wettertrend, bisschen runtergehen die Temperaturen morgen dann am Freitag. 25 Grad dann noch an der Spitze. Wir sehen ganz viele Wolken den Tag über und da braut sich dann auch was zusammen. Aus den Wolken kommen Regen und teilweise sehen wir dann auch Gewitter bei uns in der Region, vor allem am Nachmittag und da geht dann auch ein ordentlicher Wind. Das Wochenende sieht dann ein bisschen entspannter aus, bisschen mehr Sonne zwischen den Wolken und das bei Temperaturen knapp über 20 Grad.
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0: Hi, hier ist die Sophia und von Geburt an berühmt sein, das ist schon krass. So geht's klar den Kindern von großen Stars. Die können doch nicht mal ohne Sabbern essen und die ganze Welt schaut schon auf sie. Paparazzis beim Einkaufen, kreischende Fans beim Weg in den Kindergarten, ganz normal für die. Aber wie geht's diesen Kindern berühmter Eltern eigentlich damit? Heute Abend läuft eine richtig spannende Doku-Serie an und da reden wir gleich drüber, auch wo ihr die sehen könnt. Jetzt aber erstmal mehr Hits, mehr Vielfalt, The Boss House mit Jolene gleich und jetzt Leonie mit Don't Worry.

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Der perfekte Sound für den Donnerstag-Feierabend, Mr. Props mit Waves. Es ist 18.13 Uhr und ich finde, schön langsam ruft die Couch da auch schon ganz schön laut. Und wenn ihr euch da heute draufschmeißt und den Fernseher anschaltet, dann könnt ihr euch die Sängerin dieses Songs begegnen. Ich

0: Klar, die Rede ist natürlich von Sarah Connor und ihr Familienleben kommt heute in die Öffentlichkeit. Heute Abend startet nämlich auf ProSieben die neue Doku-Serie Born Famous rund um die Kinder berühmter Eltern. Und auch Summer Terenzi ist da mit dabei, also die Tochter von Sarah Connor und Mark Terenzi. Summer hat ja gerade öffentlich mit ihrem Vater abgerechnet, die fühlt sich von ihm vernachlässigt. Zu ihrer berühmten Mutter hat die Summer aber ein richtig gutes und inniges Verhältnis, genauso wie ihre Geschwister, also da läuft es wirklich top. Und das Geheimnis dafür hat Sarah Connor gerade auf Instagram verraten.
1: Totale Ehrlichkeit, totale Offenheit und Authentizität. Das fand ich in dem ganzen Upbringing immer am allerwichtigsten, dass wir in einem ehrlichen, offenen Dialog sind. Ihr lügt mich nicht an, ich lüge euch nicht an. Ich werde euch immer die Wahrheit sagen, auch wenn sie wehtut. Und wir haben bis heute ein total enges, offenes und sehr liebevolles Verhältnis. Und das ist das Wichtigste für mich auf der Welt.
0: Ach, das klingt doch richtig schön. Und ihrer Tochter Summer steht Sarah Connor bestimmt auch mit vielen praktischen Tipps zur Seite. Die hat nämlich schon ihre ersten Songs veröffentlicht und möchte gerne als Sängerin genauso erfolgreich werden wie ihre Mama.

0: Radio N mit Miles Smith und Stargazing. Es ist 7:01. Ich wünsche euch einen schönen Donnerstagabend. Wow, es ist schon soweit. Bald ist Wochenende, oder? Und wir schauen rein in die nächste halbe Stunde. Da hören wir Ray Garvey, Is It Love und Lionel Richie. All night long, all night.
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7: Alle 12 Minuten erhält ein Mensch in Deutschland die Diagnose Blutkrebs. Auch der 18-jährige Nico aus Eichstätt kämpft gegen die Krankheit. Für ihn führt die Aktion Knochenmarkspende Bayern morgen eine große Typisierungsaktion durch. Im BAK Eichstätt in der Grabmannstraße kann man morgen von 16 Uhr bis 20.30 Uhr für den Wangenabstrich vorbeikommen. Heute Nacht ist eine Frau einer Streife der Pfaffenhofener Polizei aufgefallen. Gegen 2 Uhr saß die 47-Jährige auf dem Gelände einer Tankstelle und die Beamten erkundigten sich nach ihrem Befinden. Sie war ziemlich betrunken und wollte gerade mit dem E-Scooter nach Hause fahren. Der Alkoholtest bei der Frau ergab einen rekordverdächtigen Wert von 3,1 Promille. Die Polizei stellte den E-Scooter sicher und forderte einen Rettungswagen an, der die 47-Jährige in die Ilmtal-Klinik gebracht hat. Gleich beide sportlichen Aushängeschilder der Region haben sich heute personell verstärkt. Der FC Ingolstadt meldet die Rückkehr von Benjamin Kanuric. Der 23-jährige Mittelfeldspieler kommt nach einem Jahr bei einem portugiesischen Zweitligisten wieder zurück an die Donau. Der IRC Ingolstadt verstärkt seine Defensive mit einem jungen norwegischen Talent. Der 22-jährige Emil Kvernmo Vasenden wechselt vom norwegischen Vizemeister Frisk Asker zu den Panthern. Er hat in allen norwegischen Nachwuchsnationalmannschaften gespielt und zweimal an U20-Weltmeisterschaften teilgenommen.
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0: Wir schauen auf die A9 Richtung Nürnberg. Aufpassen, zwischen Greding und Hilpoltstein sind in beiden Richtungen Personen auf der Fahrbahn, also da bitte ganz, ganz aufmerksam fahren. Dann A9 Richtung Nürnberg, zwischen Manching und Ingolstadt-Ost, da sind 3 Kilometer Stau, 16 Minuten plus für euch. A9 Richtung München, zwischen Ingolstadt-Nord und Neuburg, immer noch 1 Kilometer stockender Verkehr, jetzt sind es aber nur noch 2 Minuten plus. Und die B13, Ingolstadt Richtung München, zwischen Pfaffenhofen und Ilm-Münster, auch da staut sich's ganz leicht, da braucht ihr 5 Minuten länger durch.
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0: Da steht einer zwischen Stammhang und dem Kaschinger Waldhaus. Im 100er-Bereich hat uns der Stefan Bescheid gegeben, wenn ihr auch was gesehen habt, Staus oder Blitzer, dann meldet uns das gerne per Anruf oder per WhatsApp. Die Radio in Verkehrshotline ist die 0841 300 und 3x die 9. Das Radio in Wetter an eurem Donnerstagabend. Wir messen 26 Grad aktuell in Ingolstadt, beim Baggersee 28 Grad bei euch in Bruck. Es bleibt trocken, jetzt am Abend auch in der Nacht. Die Nacht ist dann vor allem dicht bewölkt und das bei Temperaturen rund um die 18 Grad. Der Radio in Wettertrend. Morgen am Freitag geht das Ganze ein bisschen runter. Da haben wir noch 25 Grad an der Spitze, ganz viele Wolken den Tag über und da kommt dann auch mal was raus. Regen und Gewitter, so in Richtung Nachmittag, beides möglich und es geht morgen auch ein ordentlicher Wind. Das Wochenende ist ein bisschen entspannter, da sehen wir auch mal wieder mehr Sonne zwischen den Wolken und das bei Temperaturen knapp über 20 Grad.

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1: Hi, Sophia hier. Ich darf euch heute durch den Donnerstagabend begleiten. Es ist mir eine große Ehre. Und damit das besser klappt, biete ich euch den Soundtrack für den Donnerstagabend. Mehr Hits und mehr Vielfalt. Wir starten gleich rein mit Ace of Base, All That She Wants. Und danach für euch Olivia Dean, Man I Need. Und die ist jetzt übrigens mit 152 Millionen Streams offiziell. Ja, die erfolgreichste Künstlerin des Jahres in Großbritannien mit dem erfolgreichsten Song. Also richtig gut. Ihr hört ihn gleich. Jetzt erst Ace of Base.

Wake up, das ist der Sound. Spätestens jetzt solltet ihr wach sein. Um 6:45, das ist Radio Inn mit Drake Avi. Is it love? Schwarze Behaarung, ein langer geschwungener Schwanz und eine creme-orangefarbene Gesichtszeichnung. Also wenn sich jemand angesprochen fühlt, dann tut es mir an der Stelle leid. Dann seht ihr nämlich aus wie ein Stummelaffe. Der ist jetzt ganz neu entdeckt worden und zwar ganz tief im Kongo, da lebt er. Und er ist leichter als andere Affen und auch die Rufe von dem klingen anders. Und bis jetzt gab es nur 114 Sichtungen von diesem Affen. Das heißt, dieser Affe ist auch schon wieder vom Aussterben bedroht. Aber ist das nicht irgendwie krass? Also ich finde es mega faszinierend, wie viele Tierarten selbst heute noch unentdeckt in den dichten Regenwäldern der Erde lauern. Also, oder leben. Ich hoffe nicht lauern. Aber ich finde es sehr, sehr faszinierend. Macht euch einen schönen Donnerstagabend.

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0: Also ich bin jetzt schon in Partylaune. Danke Jennifer Lopez und David Guetta, ganz neu hier bei Radio in Save Me Tonight. Es ist 7:02, wir schon rein in die nächste Stunde. Da für euch Sunrise Avenue mit Hollywood Hills. Bye, bye. Den liebe ich ja. Ich bin verliebt, wenn er den Mund aufmacht. Für euch ist auch dabei Samba. Diese Stimme, der Typ. Undressed für euch in der nächsten Stunde. Natürlich hier bei uns, hier bei Radio Inn.
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7: Ich bin Joshua Heise. Die Bundesregierung will mit einem Aktionsplan entschiedener gegen Steuerbetrug und Geldwäsche vorgehen. So soll es etwa ein gemeinsames Zentrum gegen Steuer- und Finanzkriminalität beim Zoll geben. Finanzminister Klingbeil.
8: Wir haben ein gemeinsames, klares Ziel. Die Ehrlichen in unserer Gesellschaft dürfen nicht die Dummen sein. Es geht für mich um Gerechtigkeit. Die wenigen, die betrügen, schaden allen, die ehrlich ihre Steuern zahlen. Und das macht auch den fairen Wettbewerb zwischen Unternehmen kaputt.
7: Der Staat verliert jedes Jahr mehrere Milliarden Euro durch Steuerbetrug. Bundesgesundheitsministerin Waken will mehr in Vorsorge und Krankheitsvorbeugung investieren. Geplant sind unter anderem verpflichtende Einladungen für Kinder und Jugendliche zu Vorsorgeuntersuchungen. Außerdem sollen Versicherte über 60 Jahren Anspruch auf einen Gesundheitscheck-up bekommen, um Pflegebedürftigkeit zu verhindern oder zu verzögern. US-Präsident Trump will sich heute in einer Rede an die Nation wenden und hat vorab wirklich große Neuigkeiten angekündigt. Laut ABC News und dem Nachrichtenportal Politico könnte er dabei erneut seine Niederlage bei der Präsidentschaftswahl 2020 thematisieren, die er bis heute nicht eingestanden hat. Die Ansprache ist für 3 Uhr deutscher Zeit geplant. Eine Spaziergängerin aus Deutschland hat im Tiroler Zillertal die Überreste eines seit über einem Jahr vermissten 23-Jährigen entdeckt. Die Frau hatte im Juni am Ufer des Flusses Ziller einen Knochen gefunden. Ein DNA-Abgleich bestätigte nun die Identität des Österreichers. Die Polizei geht von einem Unfall aus.
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9: Gute Nachrichten, aktuell liegen uns keine größeren Störungsmeldungen vor.
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0: Im Radioinland messen wir Temperaturen rund um die 20 Grad. Richtung Nacht geht es dann auch gar nicht so weit runter. Immer noch Tiefstwerte um die 18 Grad. Und das bei ziemlich bewölktem Himmel. Und es bleibt soweit mal trocken. Morgen, der Freitag, nicht mehr ganz so heiß. 25 Grad an der Spitze. Viele Wolken und auch Wind den ganzen Tag über. Es kann regnen und gewittern, vor allem in Richtung Nachmittag. Am Wochenende schaut es auch schon wieder schöner und freundlicher aus. Es bleibt eher trocken. Wieder mehr Sonne zwischen den Wolken und das bei knapp über 20 Grad.

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1: Hi, Sophia hier. Und aus meinem näheren Umfeld weiß ich, alle Studis müssen gerade richtig durchziehen. In Bayern ist da gerade voll Endspurt angesagt. Viele schreiben gerade richtig viele und hoffentlich auch die letzten Klausuren in der Uni. Fangen vielleicht gerade jetzt erst an und schieben dann eine Nachtschicht. Wir wünschen euch ganz viel Kraft. Ihr habt es bald geschafft und dann sind Semesterferien. Und das ist der Sound für euren Donnerstagabend. Das ist Harry Styles für euch mit American Girls.
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Ihr hört Radio Inn mit Sunrise Avenue und Hollywood Hills. Und wenn ihr noch was fürs Abendessen braucht, eine Stunde haben die Supermärkte noch geöffnet, also auf geht's. Und manchmal, finde ich, hat man vor allem in Supermärkten mega schwache Tage. Also gut, schlimm ist es sowieso, wenn man da hungrig durchgeht. Aber auch so, es gibt doch diese Aktionstische, nenne ich sie mal. Da kannst du von Bettwäsche über einen Blumentopf alles kaufen. Und ich war da gestern schwach. Ich habe eine Fußmatte gekauft. Einfach so, ich habe das nicht geplant, aber ich fand sie irgendwie schön. Da waren so pinke Erdbeeren drauf. Sind sie auch immer noch. Und es ging nicht anders. Ich konnte da nicht dran vorbeigehen. Ich glaube, so eine Fußmatte kauft man auch nur einmal im Leben. Gestern war dieser Tag. Die liegt jetzt schön vor meiner Haustüre. Ich bin großer Fan. Und vielleicht begegnet euch beim nächsten Mal einkaufen ja auch sowas. Ich unterstütze euch dabei. Und manchmal sind es auch Sachen, von denen man noch gar nicht wusste, dass man sie braucht. Also vielleicht auch sowas wie ein Mini-Staubsauger für den Fußraum im Auto. Let's go!

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8: Alle 12 Minuten erhält ein Mensch in Deutschland die Diagnose Blutkrebs. Auch der 18-jährige Nico aus Eichstätt kämpft gegen die Krankheit. Für ihn führt die Aktion Knochenmarkspende Bayern morgen eine große Typisierungsaktion durch. Im BAK Eichstätt in der Grabmannstraße kann man morgen von 16 Uhr bis 20.30 Uhr für den Wangenabstrich vorbeikommen. Heute Nacht ist eine Frau einer Streife der Pfaffenhofener Polizei aufgefallen. Gegen 2 Uhr saß die 47-Jährige auf dem Gelände einer Tankstelle und die Beamten erkundigten sich nach ihrem Befinden. Sie war ziemlich betrunken und wollte gerade mit dem E-Scooter nach Hause fahren. Der Alkoholtest bei der Frau ergab einen rekordverdächtigen Wert von 3,1 Promille. Die Polizei stellte den E-Scooter sicher und forderte einen Rettungswagen an, der die 47-Jährige in die Ilmtal-Klinik gebracht hat. Gleich beide sportlichen Aushängeschilder der Region haben sich heute personell verstärkt. Der FC Ingolstadt meldet die Rückkehr von Benjamin Kanuric. Der 23-jährige Mittelfeldspieler kommt nach einem Jahr bei einem portugiesischen Zweitligisten wieder zurück an die Donau. Der IRC Ingolstadt verstärkt seine Defensive mit einem jungen norwegischen Talent. Der 22-jährige Emil Kvernmo Vasenden wechselt vom norwegischen Vizemeister Frisk Asker zu den Panthern. Er hat in allen norwegischen Nachwuchsnationalmannschaften gespielt und zweimal an U20-Weltmeisterschaften teilgenommen.
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10: Gute Nachrichten. Aktuell liegen uns keine größeren Störungsmeldungen vor.

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1: Hi, Sophia hier an eurem Donnerstag-Feierabend und One Last Time Fußball schauen am Sonntag. Also jedenfalls, wenn wir von der Fußball-Weltmeisterschaft sprechen, da ist das große Finalspiel Spanien gegen Argentinien. Und wir fühlen gleich schon mal so ein bisschen zusammen rein, was es für ein Spiel wird. Jetzt erstmal mehr Hits, mehr Vielfalt für euch. Michael Schulte, 5 AM gleich. Wir gehen rein mit Meredith Brooks und Bitch.
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0: Radio Inn mit Charlie Puth und One Call Away. Und seit gestern Abend stehen die Fußball-WM-Finalisten fest. Spanien gegen Argentinien, das ist das Spiel für den Sonntag. Und damit bekommt Argentinien die Chance auf die erfolgreiche Titelverteidigung. Wir sprechen darüber jetzt mit Moritz Einzel aus der Radio Inn Sportredaktion. Hi erstmal.
1: Ja, hallo, grüß dich.
0: Wir haben es gerade gesagt, Spanien gegen Argentinien. Was wird es denn für ein Spiel? Was ist deine Einschätzung?
1: Die Finalpaarung ist ganz witzig. Das Spiel hätte es eigentlich Ende März schon mal geben sollen. In Katar die Finalissima, Europameister gegen Copa America-Sieger. Das Spiel wurde wegen des Iran-Kriegs abgesagt. Jetzt ist es das WM-Finale. Also ich denke, Spanien ist auf dem Papier Favorit. Das ist einfach eine Maschine, dieses Team. Aber die Argentinier haben den Glauben, die Leidenschaft und sie haben Messi. Also es ist auch durchaus möglich, dass die Albiceleste auf den dritten Stern unmittelbar den vierten folgen lässt.
0: Danke, Moritz.
1: Ja klar, gerne.
0: Das WM-Finalspiel startet am kommenden Sonntag um 21 Uhr. Könnt ihr schon mal fest einplanen und das könnt ihr auch kostenlos anschauen im ZDF. Und dann auf einen übermüdeten Start in

0: Optimist.
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8: Ich bin Joshua Heise. Die EU will ein Ende der deutschen Grenzkontrollen. Innenkommissar Brunner hat die Mitgliedstaaten aufgefordert, Grenzkontrollen innerhalb des Schengen-Raums schrittweise abzuschaffen. Zur Begründung verwies er auf einen besseren Schutz der EU-Außengrenzen und den Rückgang illegaler Grenzübertritte. Das Bundesinnenministerium rückt bisher nicht von den Kontrollen ab. Die Bundesregierung will härter gegen Steuerbetrüger vorgehen. Finanzminister Klingbeil und Justizministerin Hubig haben einen entsprechenden Aktionsplan vorgestellt. Demnach soll beim Zoll ein gemeinsames Zentrum gegen Steuer- und Finanzkriminalität eingerichtet werden. Damit sollen Analyse, Ermittlung und Verfolgung von Geldwäsche und Steuerkriminalität gebündelt werden. Wer den Vertrag bei seinem Fitnessstudio online kündigen will, darf dabei nicht durch andere alternative Angebote abgelenkt werden. Das hat der Bundesgerichtshof nach einer Klage der Verbraucherzentralen entschieden. Worum genau es ging, weiß Jacqueline Melcher.
9: Wer seinen Fitnessstudio-Vertrag kündigen wollte, wurde nach Anklicken der entsprechenden Schaltfläche auf eine Bestätigungsseite weitergeleitet. Neben einem Formular zum Eingeben der nötigen Informationen wurde dort prominent auf die Möglichkeit hingewiesen, den Vertrag beitragsfrei zu pausieren, anstatt ihn zu kündigen. Der Bundesverband der Verbraucherzentralen hatte kritisiert, Kunden würden dadurch vom Kündigungsprozess abgelenkt.
8: Die ÖDP will ein Volksbegehren zur Amtszeitbegrenzung des bayerischen Ministerpräsidenten starten. Pikant, die Partei wirbt dabei mit alten Aussagen von Landeschef Markus Söder selbst. Der hatte 2018 noch für genau so eine Begrenzung geworben. Unterstützung von der AfD lehnt die ÖDP ab. Parteichefin Becker sagte dazu, schleicht's euch.
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10: Aktuell sind bei uns im Herzen Bayerns keine größeren Störungen gemeldet.
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0: im Radioinland messen wir Temperaturen rund um die 20 Grad. Richtung Nacht geht es dann auch gar nicht so weit runter. Immer noch Tiefstwerte um die 18 Grad. Und das bei ziemlich bewölktem Himmel. Und es bleibt soweit mal trocken. Morgen, der Freitag, nicht mehr ganz so heiß. 25 Grad an der Spitze. Viele Wolken und auch Wind den ganzen Tag über. Es kann regnen und gewittern, vor allem in Richtung Nachmittag. Am Wochenende schaut es auch schon wieder schöner und freundlicher aus. Es bleibt eher trocken. Wieder mehr Sonne zwischen den Wolken und das bei knapp über 20 Grad.

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1: Alle 12 Minuten erhält ein Mensch in Deutschland die Diagnose Blutkrebs. Auch der 18-jährige Nico aus Eichstätt kämpft gegen die Krankheit. Für ihn führt die Aktion Knochenmarkspende Bayern morgen eine große Typisierungsaktion durch. Im BAK Eichstätt in der Grabmannstraße kann man morgen von 16 Uhr bis 20.30 Uhr für den Wangenabstrich vorbeikommen. Heute Nacht ist eine Frau einer Streife der Pfaffenhofener Polizei aufgefallen. Gegen 2 Uhr saß die 47-Jährige auf dem Gelände einer Tankstelle und die Beamten erkundigten sich nach ihrem Befinden. Sie war ziemlich betrunken und wollte gerade mit dem E-Scooter nach Hause fahren. Der Alkoholtest bei der Frau ergab einen rekordverdächtigen Wert von 3,1 Promille. Die Polizei stellte den E-Scooter sicher und forderte einen Rettungswagen an, der die 47-Jährige in die Ilmtal-Klinik gebracht hat. Gleich beide sportlichen Aushängeschilder der Region haben sich heute personell verstärkt. Der FC Ingolstadt meldet die Rückkehr von Benjamin Kanuric. Der 23-jährige Mittelfeldspieler kommt nach einem Jahr bei einem portugiesischen Zweitligisten wieder zurück an die Donau. Der ERC Ingolstadt verstärkt seine Defensive mit einem jungen norwegischen Talent. Der 22-jährige Emil Kvernmo Vasenden wechselt vom norwegischen Vizemeister Frisk Asker zu den Panthern. Er hat in allen norwegischen Nachwuchsnationalmannschaften gespielt und zweimal an U20-Weltmeisterschaften teilgenommen.
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3: Aktuell sind bei uns im Herzen Bayerns keine größeren Störungen gemeldet.

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7: Ich bin Joshua Heise. Bundesgesundheitsministerin Waken will mehr in Vorsorge und Krankheitsvorbeugung investieren. Geplant sind unter anderem verpflichtende Einladungen für Kinder und Jugendliche zu Vorsorgeuntersuchungen. Außerdem sollen Versicherte über 60 Jahren Anspruch auf einen Gesundheitscheck-up bekommen, um Pflegebedürftigkeit zu verhindern oder zu verzögern. Unionsfraktionschef Spahn ist gerade Vater geworden durch eine Leihmutter in den USA. Hierzulande soll die Leihmutterschaft aber verboten bleiben, sagt Spahns eigene Partei CDU. So stellte ein Sprecher des Familienministeriums klar, der Koalitionsvertrag sehe keine Änderung an der aktuellen Rechtslage vor. Die Frauenunion wirft Spahn einen Glaubwürdigkeitsverlust vor und fordert seinen Rücktritt. Der Ehrliche darf nicht der Dumme sein. Unter diesem Motto will die Bundesregierung härter gegen Steuerbetrug vorgehen. Finanzminister Klingbeil und Justizministerin Hubich haben einen entsprechenden Aktionsplan in Berlin vorgestellt. Tanja Wagner berichtet.
8: Beim Zoll soll ein gemeinsames Zentrum gegen Steuer- und Finanzkriminalität eingerichtet werden, wo alle Maßnahmen gebündelt werden, von der KI-unterstützten Datenanalyse bis hin zur Fahndung. Der Aktionsplan sieht außerdem vor, dass Selbstanzeigen nicht mehr straffrei bleiben. Außerdem soll eine Registrierkassenpflicht kommen und Steuerbetrug soll härter bestraft werden.
7: Fast die Hälfte der Ärztinnen und Ärzte in Bayern hat in den letzten 12 Monaten Machtmissbrauch und sexuelle Belästigung erfahren. Das zeigt eine Umfrage des Marburger Bundes. Am häufigsten beklagen die Befragten einen respektlosen oder herablassenden Umgangston, vor allem durch männliche Vorgesetzte. Fast jede zweite betroffene Person denkt deshalb sogar darüber nach, den Job an den Nagel zu hängen.
6: 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Uns liegen derzeit keine größeren Störungsmeldungen vor. 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
9: Im Radioinland messen wir Temperaturen rund um die 20 Grad. Richtung Nacht geht's dann auch gar nicht so weit runter. Immer noch Tiefstwerte um die 18 Grad. Und das bei ziemlich bewölktem Himmel. Und es bleibt soweit mal trocken. Morgen, der Freitag, nicht mehr ganz so heiß. 25 Grad an der Spitze. Viele Wolken und auch Wind den ganzen Tag über. Es kann regnen und gewittern, vor allem in Richtung Nachmittag. Am Wochenende schaut's auch schon wieder schöner und freundlicher aus. Es bleibt eher trocken. Wieder mehr Sonne zwischen den Wolken. Und das bei knapp über 20 Grad.
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10: Listening across time. Mit Film, Klang und Lichtskulptur von Camilla Metelka eröffnet der Kunstverein Ingolstadt morgen in der Theatergalerie sein Sommerprojekt Albergo Diffuso. Ich habe mit der Künstlerin Camilla Metelka über ihre Ausstellung gesprochen. Zum Kulturkanal begrüßt sie Isabella Kreim. Am morgigen Freitag startet der Kunstverein Ingolstadt wieder sein erfolgreiches Sommerkonzept Albergo Diffuso mit 9 KünstlerInnen an 5 verschiedenen Orten in Ingolstadt. Vielleicht heuer zum letzten Mal, weil auch für den renommierten Kunstverein die finanzielle Unterstützung der Stadt wegbricht. Den Anfang macht am Freitag die Vernissage in der Galerie im Theater. Auch dieser Raum wird in einem Jahr wohl nicht mehr zur Verfügung stehen. Bei der Präsentation der Diplomarbeiten von Studierenden der Münchner Kunstakademie im letzten Jahr sind Kunstvereinsvorsitzende Karin Derstroff und ihr Team bei ihrer Arbeit hängen geblieben. Einer Film-Klang-Rauminstallation von Camilla Metelka. Daraufhin haben sie die Künstlerin zum Kunstverein in die Theatergalerie eingeladen, haben von der Schließung des Helmer Buro-Baus erzählt. Und Camilla Metelka, die auch Tanzperformerin und Komponistin ist, hat mit ihrer Ausstellung Listening Across Time dieses Ingolstädter Theater zum Thema gemacht. Mit einer Super-8-Kamera hat sie sich in den Backstage-Fluren, auf der Probebühne oder unter der sogenannten Lichtwolke im Foyer offenbar auch tänzerisch kreisend mit ihrer Handkamera bewegt. Diese nicht dokumentarischen, sondern sehr subjektiv ausschnitthaften Aufnahmen sind nun Teil ihrer Ausstellung in der Galerie im Stadttheater. Sie sind jetzt erst im Aufbau. Was wird zu sehen, zu erleben sein? Ich denke, es ist eine Art audiovisuelle Inszenierung, kann man das so sagen?
11: Es ist eine Ausstellung, die mit den Medien Klang, Licht und Film arbeitet und das zu einer sinnlichen Inszenierung vielleicht zusammenbringt, ja. Und zu sehen sein wird ein Film, den ich in den letzten Monaten am Theater gedreht habe. Das ist ein analoger Film mit dem Material Super 8 und eine Lichtskulptur und eine Komposition wird auch zu hören sein.
10: Ja, beginnen wir mal mit dem Film. Sie haben sich erzählen lassen, die Situation des Stadtteils Ingolstadt, die Situation dieses Helmer Buro-Baus. Wie sind Sie vorgegangen? Wie haben Sie sich diese Architektur, diese Situation vielleicht auch mit der Kamera erschlossen?
11: Ich würde sagen, mein Ansatz ist immer sehr direkt und intuitiv. Ich kannte Ingolstadt davor noch nicht und war auch noch nicht hier und auch das Stadttheater kannte ich noch nicht. Und es war ein recht, ja, wie ich schon sagte, direkte Begehung. Ich hatte Kontakt mit dem Christian Ziels, der mich die ganze Zeit auch begleitet hat und unglaublich zuvorkommend unterstützt hat. Und wir sind eben durch den Backstage-Eingang reingegangen und es war für mich wirklich ein Erlebnis von purem Chaos, die erste Begehung von dem Theater. Und das Gefühl habe ich versucht auch im Film zu transportieren oder ist durch den Film auch zu sehen. Genau diese sehr direkte oder intuitive Verhandlung von vielleicht auch Architektur oder einem Ort. Es ist ein abstrakter Film, der keiner Narration folgt, sondern eher eine Aneinanderreihung von Momenten ist, die ja auch vielleicht so eine Art körperliches Gefühl übertragen, anstatt vielleicht nur eine kognitive Erzählung.
10: Was war denn so chaotisch? Weil Theater sind ja immer irgendwo Labyrinthe, ne?
11: Also vor allem die Architektur von dem Helmer Buro-Bau, weil es wirklich ja unterschiedliche Sparten auch sind, die zusammenarbeiten. Und die Wege, die wir gegangen sind, haben alle keinen Sinn ergeben. Weil wenn man den Grundriss nicht kennt und den wirklich weiß, dann verirrt man sich. Also ich bin einfach nur gelaufen und habe gestaunt und wahrgenommen. Ja, daraus ist dann der Film entstanden.
10: Es ist auch die Wahrnehmung einer Person, die als Tänzerin gelernt hat, Räume zu erkunden, durch die eigene Körperbewegung unterschiedliche Perspektiven eines Raums zu entdecken. Camilla Metelka bringt jedenfalls mehrere künstlerische Begabungen und Ausbildungen mit und sie ist damit prädestiniert, besondere Raumklangerlebnisse zu kreieren. Vielleicht erzählen wir an dieser Stelle ein bisschen was über Ihre künstlerischen Herkünfte. Da gibt's natürlich das Studium zuletzt an der Münchner Kunstakademie. Was gab's sonst noch alles?
11: Ich habe eine klassische musikalische Ausbildung, habe Klavier gespielt, Gesangsunterricht genommen und hatte Musiktheorie. Habe auch immer getanzt und war viel auch mit dem Theater in Kontakt. Und das ist auf jeden Fall was, was mich sehr geprägt hat und was auch einfach meine Kunst beeinflusst. Und ich wollte immer Künstlerin werden. Also seit ich denken kann, weiß ich, dass ich Künstlerin sein wollte. Und dann kam es eben zu dem Studium, was ich angefangen habe in Bremen an der Hochschule für Künste. Und das habe ich in München dann weitergeführt und abgeschlossen.
10: Ja, die musikalische Seite. Es wird auch eine Klanginstallation, eine Komposition von Ihnen geben, die ist vermutlich auch erst jetzt zu diesem Film, zu diesen Eindrücken vom Ingolstädter Theater entstanden. Was haben Sie da und wie gemacht?
11: Die Komposition oder so wie ich zurzeit komponiere, ist, dass ich mit analogen Synthesizern eine Art Orchestrierung erschaffe, also die Synthesizer als Art Orchester nehme und dazu mit einer vokalen Polyphonie arbeite. Das heißt, ich nehme Stimmen auf, die ich dann gegeneinander setze, zueinander setze, Harmonien, Disharmonien bilde und das alles in einem, vielleicht kann man es auch chaotisch beschreiben, in einem sehr experimentellen Ansatz, der sich auch immer auf den Ort dann natürlich bezieht, weil der Ort irgendwie auch, wenn man jetzt Sound komponiert, immer auch mitspricht. Genauso, wenn man mit dem, also Bewegung, Film und Licht mit den Medien arbeitet, ist der Raum auf jeden Fall immer eine Komponente. Hat eine hohe Resonanz, die Theatergalerie. Und ich spiele auch immer mit den Frequenzen von den Synthesizern mit den Raummodi. Das heißt, es gibt immer auch irgendwelche Materialien in dem Raum und da ist jeder Raum anders, die mitschwingen. Und das ist immer spannend und bleibt vom Anfang an bis zum Ende auf jeden Fall ein Experiment. Und das wird es auch während der Ausstellung sein. Je nachdem, welche Frequenzen sich verfangen und zum Beispiel zu stehenden Wellen führen oder so im Raum, werden wir das dann später hören und erleben.

0: Außerdem wird in der Ausstellung noch eine Lichtskulptur von Kamila Metelka zu sehen sein. Eine in Acrylglas übertragene Zeichnung von ihrem Weg durch die Innen- und Backstage-Räume des Theaters war Ausgangspunkt dafür.
1: Die Lichtskulptur basiert auf einer Zeichnung, die ich angefertigt habe, nachdem ich eben, wie vorhin erwähnt, diesen Hema-Burobau begangen habe. Und diese Art und Weise, wie es sich körperlich angefühlt hat, oder ich habe es wahrgenommen als so ein performativer Akt. Und daraufhin ist eben eine Zeichnung entstanden, die ich als choreografische Notation beschreiben würde. Und dieser Versuch der choreografischen Notation ist in Acrylglas festgehalten. Und dieses Acrylglas ist sozusagen Ausgangspunkt auch und ein Material, was das Licht nimmt zum Transport.
0: Wenn man den fensterlosen Galerieraum betritt, kann man das Gefühl haben, aus der Zeit zu fallen. Denn man befindet sich, ähnlich wie in einer Theateraufführung, in einer anderen Wirklichkeit, auf die das Wetter oder die Tageszeit draußen keinen Einfluss hat. Die Ausstellung aus Film, Klang und Lichtskulptur von Kamila Metelka im Kunstverein Ingolstadt hat den Titel »Listening Across Time«, zu übersetzen vielleicht mit »Über die Zeit hinaushören«. Der Akt des Hörens findet ja eigentlich immer in der Gegenwart statt. Was meint die Künstlerin Kamila Metelka also mit diesem Titel ihrer Ausstellung, die morgen um 19 Uhr im Kunstverein Ingolstadt in der Theatergalerie eröffnet wird?
1: Ich glaube, Zeit spielt eine sehr wichtige Rolle. Also das erste Mal, als ich in diese Theatergalerie gegangen bin, habe ich wirklich so ein Gefühl gehabt, als wenn man so ein bisschen aus der Zeit tritt und aus der realen Zeit tritt, was diese Architektur auch an sich hat, was ich sehr bezaubernd finde und wunderschön. Und das habe ich so mit reingenommen, dass es viele Zeiten gibt, die irgendwie auf einmal passieren und sich auch, die gleichzeitig laufen und sich auch wiederholen. Das heißt, es gibt eine filmische Zeit, es gibt eine Zeit, die das Licht irgendwie einnimmt, es gibt eine Zeit, wie der Klang den Raum einnimmt. Oder für Zeit an sich einfach ein Bewusstsein zu entwickeln, habe ich diesen Titel gewählt, Listening Across Time, um auch nochmal die Praxis des Zuhörens oder die Praxis des Wahrnehmens übers Hören mit einschließt.
0: Grundsätzlich könnte man ja auch nur ein Video mit Komposition erstellen, aber ich glaube, es ist ein wichtig, auch als bildende Künstlerin, dass das live im Raum stattfindet, und von daher sehe ich da tatsächlich auch eine große Nähe zur Form Theater.
1: Ja, es hat vielleicht nichts Theatralisches, aber wenn man jedes Medium oder jede Arbeit, die hier gezeigt wird, als eigenständigen Akteur sieht, der im Raum agiert, ja, dann wird es vielleicht zu einer Form, die an Theater erinnern kann.
0: Vielleicht in Form einer anderen Wirklichkeit, in die man da eintritt?
1: Ja, das definitiv. Es ist eine Einladung, irgendwie sich mit Zeitlichkeit anders zu beschäftigen oder einfach sich darauf einzulassen. Es geht um vielleicht auch Offenheit und das Experiment, etwas wahrzunehmen, etwas Sinnliches wahrzunehmen.

0: einmal das Zeitfenster öffnen und habe den Versuch gestartet, Anfang, Ende und alles, was dazwischen liegt, neu zu verhandeln.
1: Ein neues Raumzeitkontinuum und eine Hommage an den Hämmer-Buro-Bau mit einem Film, einem von der Künstlerin komponierten Sound, einer Lichtskulptur. Listening Across Time von Camilla Metelka wird morgen am Freitag um 19 Uhr in der Ingolstädter Theatergalerie Eingang Werkstattbühne eröffnet. Eine besondere Klangperformance von Camilla Metelka wird dann auch noch am 6. August dort zu erleben sein. Weiter geht es mit dem Kunstvereins Sommerkonzept Albergo Diffuso dann am 23. Juli im alten Messpegelhaus mit Arbeiten von Matthias Geitel sowie am 26. Juli in der Kulturhalle P3 und am 8. August mit Arbeiten von Ellen Banks im Tongewölbe T25 in der Theresienstraße. Zwei weitere Ausstellungen im Messpegelhaus werden am 13. August und 3. September eröffnet. Und der Kunstverein Ingolstadt verkauft zweimal Grafiken aus seinem Bestand. Am 30. August und am 8. September im Blauen Salon des Restaurants Backstage im Theater. Unter dem Titel 5 vor 12 – Kunst aus Verkauf. Doch vor dem drohenden Ende des Kunstvereins Ingolstadt wird mit Albergo Diffuso noch einmal richtig gepowert und die Kunst gefeiert. Das war's vom Kulturkanal. Bis morgen wieder um kurz nach 21 Uhr verabschiedet sich Isabella Kreim.
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0: 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Uns liegen derzeit keine größeren Störungsmeldungen vor.
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3: Ich bin Moritz Einzel. Gesundheitsministerin Warken will Angebote zum Vorbeugen von Erkrankungen stärker ausbauen. Die Versorgung im Krankheitsfall sei sehr gut, sagte Warken bei der Auftaktveranstaltung für eine geplante Präventionsoffensive. Man müsse aber noch besser darin werden, Krankheiten gar nicht erst entstehen zu lassen. Thomas Brockt berichtet.
4: Prävention ist keine Nebensache, sagt Ministerin Warken. Deshalb soll es zum Beispiel verpflichtende Einladungen für Kinder und Jugendliche zu Vorsorgeuntersuchungen geben. Und Ältere sollen bei der geplanten Pflegereform Anspruch auf einen Check-up 60 plus haben, damit sie möglichst lange selbstständig bleiben. Insgesamt sollen so auch die Kosten im Gesundheitsbereich gesenkt werden.
3: Die Bundesregierung will härter gegen Steuerbetrüger vorgehen. Finanzminister Klingbeil und Justizministerin Hubich haben einen entsprechenden Aktionsplan vorgestellt. Demnach soll beim Zoll ein gemeinsames Zentrum gegen Steuer- und Finanzkriminalität eingerichtet werden. Damit sollen Analyse, Ermittlung und Verfolgung von Geldwäsche und Steuerkriminalität gebündelt werden. 8 Jahre nach dem Einsturz der Morandi-Autobahnbrücke in Genua sind 32 der 57 Angeklagten schuldig gesprochen worden. Der Hauptangeklagte, der frühere Chef der italienischen Autobahngesellschaft, bekam 12 Jahre Haft, der zuständige Manager für Instandhaltung 11 Jahre. Bei dem Unglück im Sommer 2018 starben 43 Menschen. Einige österreichische Maßnahmen gegen Lkw auf der Brennerroute verstoßen gegen EU-Recht. Zu dem Ergebnis kommt ein Gutachter des Europäischen Gerichtshofs. Konkret geht es um das Nacht- und das Winterfahrverbot. Die umstrittene Blockabfertigung ist jedoch in Ordnung. Ein endgültiges Urteil steht noch aus. Italien hatte Österreich verklagt, weil es die Lkw-Maßnahmen für rechtswidrig hält.
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5: Gute Nachrichten, aktuell liegen uns keine größeren Störungsmeldungen vor.
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6: Im Radioinland messen wir Temperaturen rund um die 20 Grad. Richtung Nacht geht's dann auch gar nicht so weit runter. Immer noch Tiefstwerte um die 18 Grad. Und das bei ziemlich bewölktem Himmel. Und es bleibt soweit mal trocken. Morgen, der Freitag, nicht mehr ganz so heiß. 25 Grad an der Spitze. Viele Wolken und auch Wind den ganzen Tag über. Es kann regnen und gewittern, vor allem in Richtung Nachmittag. Am Wochenende schaut's auch schon wieder schöner und freundlicher aus. Es bleibt eher trocken. Wieder mehr Sonne zwischen den Wolken. Und das bei knapp über 20 Grad.
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2: 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Gute Nachrichten. Aktuell liegen uns keine größeren Störungsmeldungen vor.
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4: Ich bin Moritz Einzel. Mit einem Aktionsplan will die Bundesregierung entschiedener gegen Steuerbetrug und Geldwäsche vorgehen. Finanzminister Klingbeil und Justizministerin Hubich haben ein gemeinsames Zentrum gegen Steuer- und Finanzkriminalität beim Zoll angekündigt. Zudem sollen besonders schwere Steuerstraftaten härter bestraft werden und Selbstanzeigen nicht mehr grundsätzlich zur Straffreiheit führen. Die Bedrohung durch Russland ist spätestens seit Ausbruch des Ukraine-Kriegs allgegenwärtig. Bundesaußenminister Wadefuhl fordert jetzt ein Umdenken beim Zivilschutz in Deutschland. Bei einem Besuch in Finnland sagte Wadefuhl, man müsse die eigene Widerstandsfähigkeit erhöhen.
5: Und wir sollten uns von dem, was hier in Finnland praktiziert wird, eine große Scheibe abschneiden. Das ist eben genau eine Gesellschaft und ein Staat, der Vorsorge betreibt, und das wird von allen Menschen hier gelebt. Und ich denke, das müssen wir in Deutschland auch wieder neu verstehen.
4: Sicherheit in Europa werde es nur gegen Russland geben, so Wadefuhl. Unionsfraktionschef Spahn ist gerade Vater geworden durch eine Leihmutter in den USA. Hierzulande soll die Leihmutterschaft aber verboten bleiben, sagt Spahns eigene Partei, die CDU. So stellte ein Sprecher des Familienministeriums klar, der Koalitionsvertrag sehe keine Änderung an der aktuellen Rechtslage vor. Die Frauenunion wirft Spahn einen Glaubwürdigkeitsverlust vor und fordert seinen Rücktritt. US-Präsident Trump will sich in der Nacht in einer Rede an die Nation wenden und hat vorab wirklich große Neuigkeiten angekündigt. Laut ABC News und dem Nachrichtenportal Politico könnte er dabei erneut seine Niederlage bei der Präsidentschaftswahl 2020 thematisieren, die er bis heute nicht eingestanden hat. Die Ansprache ist für 3 Uhr deutscher Zeit geplant.
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6: Bei uns liegen im Herzen Bayerns momentan keine größeren Störungsmeldungen vor.
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7: Im Radioinland messen wir Temperaturen rund um die 20 Grad. Richtung Nacht geht's dann auch gar nicht so weit runter. Immer noch Tiefstwerte um die 18 Grad. Und das bei ziemlich bewölktem Himmel. Und es bleibt soweit mal trocken. Morgen, der Freitag, nicht mehr ganz so heiß. 25 Grad an der Spitze. Viele Wolken und auch Wind den ganzen Tag über. Es kann regnen und gewittern, vor allem in Richtung Nachmittag. Am Wochenende schaut's auch schon wieder schöner und freundlicher aus. Es bleibt eher trocken. Wieder mehr Sonne zwischen den Wolken. Und das bei knapp über 20 Grad.
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1: Bei uns liegen im Herzen Bayerns momentan keine größeren Störungsmeldungen vor.
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5: Ich bin Moritz Einzel. Unionsfraktionschef Spahn steht in der Kritik, weil er eine Leihmutter in den USA in Anspruch genommen hat. Der frühere Vorsitzende des Ethikrats Dabrock sagte, es bleibe ein Gefühl der Betrübnis, wenn sich jemand etwas herausnehme, weil er das Geld, die Position, die Möglichkeit dazu habe. Die Schatzmeisterin der Frauenunion, Rosin, forderte Spahns Rücktritt. Spahn und sein Ehemann sind mit Hilfe einer Leihmutter in den USA Eltern eines Jungen geworden. In Deutschland ist Leihmutterschaft verboten. Bundesfinanzminister Klingbeil und Justizministerin Hubig wollen härter gegen Steuerhinterziehung vorgehen. Dafür haben sie einen Aktionsplan vorgestellt. Klingbeil sagte:
6: Und es widerspricht zutiefst meinem Gerechtigkeitsempfinden, wenn dieser Staat und diese Gesellschaft betrogen werden. Menschen sollen sich an die Regeln halten. Das ist unsere klare Botschaft. Das gilt beim Bürgergeld, das gilt bei Sozialleistungen, aber es muss auch beim Bezahlen von Steuern gelten. Steuerbetrüger, die sich mit kriminellen Tricks die Taschen voll machen, dürfen damit nicht durchkommen.
5: Unter anderem soll die Straffreiheit bei Selbstanzeige in heutiger Form abgeschafft werden. Und die Zusammenarbeit der verschiedenen Behörden von Bund und Ländern soll verbessert werden. 8 Jahre nach dem Einsturz einer Autobahnbrücke in Genua hat ein Gericht den früheren Chef der italienischen Autobahngesellschaft zu 12 Jahren Haft verurteilt. Er soll schon lange zuvor von Mängeln an der Brücke gewusst haben. Bei dem Unglück 2018 waren 43 Menschen ums Leben gekommen. Der 66-Jährige sitzt wegen eines tödlichen Busunglücks auf einer anderen Autobahn bereits im Gefängnis. Der Bayerische Fußballverband freut sich über weiteren Mitgliederzuwachs. Mit über 1,8 Millionen Mitgliedern gibt es laut BFV einen Rekord. Präsident Kern sagte, Fußball in Bayern wachse mit mehr als 130.000 neuen Mitgliedern im Vergleich zum Vorjahr. Besonders beim Mädchen- und Frauenfußball verzeichnet die Statistik deutliche Zuwächse.
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7: Hier die aktuellen Meldungen von den Straßen bei uns in der Region. Fahrt auf der A9 München in Richtung Ingolstadt besonders vorsichtig. Zwischen Ingolstadt Nord und Lenting kommt es zu Verzögerungen durch Gegenstände auf der Fahrbahn. Wir bleiben noch auf der A9 München in Richtung Ingolstadt. Fahrt auch zwischen Lenting und Denkendorf besonders vorsichtig. Hier kommt es zu Behinderungen aufgrund eines Unfalles auf der Fahrbahn.
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8: Die Nacht bleibt eher trocken bei uns im Radio Inland und das bei Tiefstwerten um die 18 Grad. Wir sehen ziemlich viele Wolken und das heute dann auch den ganzen Tag über. Der Freitag ist on top noch ziemlich windig, die Regen- und Gewitterwahrscheinlichkeit, die steigt dann in Richtung Nachmittag und bei der Top-Temperatur setzen wir auch ein bisschen weiter unten an, bis zu 25 Grad sind da heute drin. Eher trocken und wieder sonniger ist dann das Wochenende und das bei Top-Temperaturen knapp über 20 Grad.
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1: Hier die aktuellen Meldungen von den Straßen bei uns in der Region. Fahrt auf der A9 München in Richtung Ingolstadt besonders vorsichtig. Zwischen Ingolstadt Nord und Lenting kommt es zu Verzögerungen durch Gegenstände auf der Fahrbahn. Wir bleiben noch auf der A9 München in Richtung Ingolstadt. Fahrt auch zwischen Lenting und Denkendorf besonders vorsichtig. Hier kommt es zu Behinderungen aufgrund eines Unfalles auf der Fahrbahn.
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0: 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Es ist 1 Uhr. 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
2: Ich bin Moritz Einzel. Bundesaußenminister Wadefuhl sieht beim Thema Zivilschutz Finnland als Vorbild. Deutschland müsse bei dem Thema komplett umdenken, sagte der CDU-Politiker beim Besuch einer großen Zivilschutzanlage in Helsinki.
3: Deutschland steht fest an der Seite Finnlands. Denn diese Grenze ist nicht nur Finnlands Grenze, sie ist unsere Außengrenze. Wer sie schützt, schützt die Sicherheit Europas.
2: Russland wolle die offenen Gesellschaften verunsichern. Darauf müsse man unter anderem mit guter Vorsorge reagieren, so Wadefuhl. Bundesgesundheitsministerin Warken will Angebote zur Vorbeugung von Erkrankungen stärker ausbauen. Prävention solle stärker im Alltag verankert werden, sagte sie zum Auftakt einer Präventionsoffensive. Im Blick stehen unter anderem verpflichtende Einladungen von Kindern und Jugendlichen zu Vorsorgeuntersuchungen sowie ein Check-up 60+ für Versicherte ab 60 Jahren. Ärztepräsident Reinhardt warb dafür, Prävention über den gesamten Lebenszyklus auszubauen. Ein Mann, der in Ruhpolding einen Zugbegleiter und weitere Menschen mit einem Messer bedroht hat, ist in einer geschlossenen forensischen Klinik untergebracht worden. Das hat das Amtsgericht Traunstein veranlasst. Es sei derzeit davon auszugehen, dass der Mann schwer psychisch beeinträchtigt sei und im Zustand verminderter Schuldfähigkeit gehandelt habe. Laut Bundespolizei handelt es sich um einen 28-jährigen Afghanen. Ein Schaffner hatte ihn am Dienstag in einem stehenden Zug in Ruhpolding kontrollieren wollen. Da zückte er ein Messer. Der belgische Radprofi Tim Merlier hat die 12. Etappe der Tour de France gewonnen. Der 33-Jährige setzte sich in Chalon-sur-Saône im Massensprint durch. Bester Deutscher wurde Max Kanter auf Rang 7. Das gelbe Trikot von Spitzenreiter Tadej Pogacar aus Slowenien geriet erneut nicht in Gefahr.
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4: Aktuell sind bei uns im Herzen Bayerns keine größeren Störungen gemeldet.
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5: Die Nacht bleibt eher trocken bei uns im Radio Inland und das bei Tiefstwerten um die 18 Grad. Wir sehen ziemlich viele Wolken und das heute dann auch den ganzen Tag über. Der Freitag ist on top noch ziemlich windig, die Regen- und Gewitterwahrscheinlichkeit. Die steigt dann in Richtung Nachmittag und bei der Top-Temperatur setzen wir auch ein bisschen weiter unten an. Bis zu 25 Grad sind da heute drin. Eher trocken und wieder sonniger ist dann das Wochenende und das bei Top-Temperaturen knapp über 20 Grad.

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1: Aktuell sind bei uns im Herzen Bayerns keine größeren Störungen gemeldet.

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1: Ich bin Moritz Einzel. Die deutsch-französischen Beziehungen haben zuletzt holprig gewirkt, doch Frankreichs Präsident Macron stellt das anders dar. Die letzten Monate hätten eine echte deutsch-französische Annäherung in der europäischen Agenda gebracht, sagte Macron am Abend auf Schloss Beensberg bei Köln. Dort empfing ihn Kanzler Merz, um den heutigen deutsch-französischen Ministerrat vorzubereiten. Der findet auf Schloss Augustusburg in Brühl statt. Im Prozess gegen eine mutmaßliche NSU-Unterstützerin wird heute vor dem Oberlandesgericht Dresden das Urteil erwartet. Die Angeklagte ist die Ehefrau eines bereits verurteilten NSU-Unterstützers. Zudem gilt sie als enge Freundin der Rechtsterroristin Beate Zschäpe. Die Bundesanwaltschaft wirft der Frau unter anderem vor, Zschäpe ihren Personalausweis und ihre Krankenkassenkarte überlassen zu haben. Mit einem Aktionsplan will die Bundesregierung entschiedener gegen Steuerbetrug und Geldwäsche vorgehen. Finanzminister Klingbeil und Justizministerin Hubich haben ein gemeinsames Zentrum gegen Steuer- und Finanzkriminalität beim Zoll angekündigt. Dabei soll mit modernen Methoden gearbeitet werden, sagte Klingbeil.
2: Künstliche Intelligenz wird dabei helfen, große Datenmengen zu durchsuchen, komplexe Unternehmensgeflechte zu entwirren und Strohmänner besser zu identifizieren. Auch Blockchain-Analysen werden wir etablieren. Steuerkriminalität im digitalen Raum entzieht sich immer mehr den klassischen Ermittlungsmethoden und darauf müssen wir reagieren.
1: Besonders schwere Steuerstraftaten sollen schärfer geahndet werden und Selbstanzeigen nicht mehr grundsätzlich zur Straffreiheit führen. Der belgische Radprofi Tim Merlier hat die 12. Etappe der Tour de France gewonnen. Der 33-Jährige siegte nach gut 179 Kilometern von Magny-Cours nach Chalons-sur-Saône im Massensprint. Für Merlier war es bereits der 3. Tagessieg bei dieser Tour. Das gelbe Trikot trägt weiter Tadej Pogacar aus Slowenien.
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3: Bei uns liegen im Herzen Bayerns momentan keine größeren Störungsmeldungen vor.
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4: Die Nacht bleibt eher trocken bei uns im Radio Inland und das bei Tiefstwerten um die 18 Grad. Wir sehen ziemlich viele Wolken und das heute dann auch den ganzen Tag über. Der Freitag ist on top noch ziemlich windig. Die Regen- und Gewitterwahrscheinlichkeit, die steigt dann in Richtung Nachmittag. Und bei der Top-Temperatur setzen wir auch ein bisschen weiter unten an. Bis zu 25 Grad sind da heute drin. Eher trocken und wieder sonniger ist dann das Wochenende und das bei Top-Temperaturen knapp über 20 Grad.